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1: Um 2 Uhr mit Ronald Lessig. Angesichts des Ansturms von Menschen auf die spanische Exklave Ceuta in Nordafrika hat Bundesaußenminister Wadephul die EU-Kommission zum Handeln aufgefordert. Der Schutz der Außengrenzen müsse absolute Priorität haben, sagte er der Bild am Sonntag. Aus der Nachrichtenredaktion Constanze Semide.
2: Er nannte den Vorfall in Ceuta einen absoluten Stresstest, den Europa bestanden habe, aber es sei auch deutlich geworden, wie anfällig der Kontinent sei. Wichtig sei nun, das Schengen-System nicht weiter zu gefährden. Bundesfinanzminister und SPD-Co-Chef Klingbeil lobte das Vorgehen Spaniens. Ministerpräsident Sanchez habe entschlossen gehandelt. Der Europapolitiker Weber kritisierte dagegen auf RTL die spanische Regierung und brachte mehr Befugnisse für die Grenzschutzagentur Frontex ins Gespräch.
1: In Moskau sind bei einer Explosion in einem Restaurant 3 Menschen getötet und mindestens 20 weitere verletzt worden. Das Antiterrorkomitee geht von einem Anschlag aus. Demnach trug eine Frau einen selbstgebauten Sprengsatz bei sich. Sie ist eine der Toten. Auch ein Wachmann wurde getötet. Er hatte versucht, die Frau aufzuhalten. Das dritte Opfer war ein Restaurantbesucher. Medienberichten fand in dem Restaurant zufolge eine private Feier eines ranghohen russischen Militärs statt. Unionsfraktionschef Frei geht davon aus, dass es in Kürze Gesetzesänderungen geben wird bezüglich des Umgangs mit sogenannten Gefährdern. Frei sagte der Bild am Sonntag, vermutlich würden noch im August entsprechende Vorschläge von Bundesjustizministerin Hubich und Innenminister Dobrindt kommen. Frei sagte, nach dem Anschlag auf den Christopher Street Day in Berlin erwarteten die Bürger Konsequenzen von der Politik. In Peru sind beim Absturz eines Kleinflugzeuges 13 Menschen ums Leben gekommen. Nach einem Medienbericht sind darunter auch 2 Deutsche. Aus Rio de Janeiro, Oliver Neuroth.
3: Das Kleinflugzeug stürzte kurz nach dem Start in der peruanischen Hafenstadt Pisco ab. Wie es dazu kam, ist bisher unklar. Bilder zeigen qualmende Trümmer der Maschine der Fluggesellschaft Aerodiana. Die Airline betreibt nach eigenen Angaben nur Flugzeuge vom Typ Cessna 208 mit Platz für je 12 Passagiere. Der Unglücksflug war von 11 Touristen gebucht. Alle kamen bei dem Absturz ums Leben. Der Flug hätte von Pisco an der Pazifikküste nach Nazca im Landesinneren von Peru führen sollen. Dort befinden sich die berühmten Nazca-Linien, eine UNESCO-Welterbestätte.
1: Das waren die Nachrichten. Das Wetter in Deutschland. Im Alpenvorland Gewitter, ansonsten an den Alpen trocken bei 21 bis 35 Grad. Tagsüber neben Sonne auch Wolken. In Alpennähe gibt es gelegentlich noch Niederschläge. Die Höchsttemperaturen dann bis 35 Grad. Am Montag Sonne und Wolken im Westen und an den Alpen örtlich Schauer bis 37 Grad. Am Dienstag heiter ebenfalls bis 37 Grad. 2:03 Uhr.
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0: 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Um 3 Uhr mit Ronald Lessig. Der Ansturm zehntausender Migranten auf die spanische Exklave Ceuta hat in der Europäischen Union eine Debatte über den Schutz der Außengrenzen ausgelöst. Die Innenminister werden am Dienstag in einer Sondersitzung darüber beraten. Aus der Nachrichtenredaktion Thorsten Lange.
1: 22 der 27 EU-Länder machen der spanischen Regierung indirekt den Vorwurf, durch eine liberale Migrationspolitik für den Ansturm mitverantwortlich zu sein. Auch Bundeskanzler Merz hat einen entsprechenden Brief unterzeichnet. Vizekanzler Klingbeil verlangte Solidarität mit Spanien. Dessen Ministerpräsident habe mit entschlossenem Handeln dafür gesorgt, dass der größte Teil der Migranten innerhalb kürzester Zeit nach Marokko zurückgekehrt sei. Der Vorsitzende des konservativen Parteienbündnisses EVP, Weber, verlangt als Konsequenz, der europäischen Grenzschutzbehörde Frontex mehr Befugnisse zu übertragen.
0: In Moskau sind bei einer Explosion in einem Restaurant 3 Menschen getötet und mindestens 20 weitere verletzt worden. Das Antiterrorkomitee geht von einem Anschlag aus. Demnach trug eine Frau einen selbstgebauten Sprengsatz bei sich. Sie ist eine der Toten. Auch ein Wachmann wurde getötet. Er hatte versucht, die Frau aufzuhalten. Das dritte Opfer war ein Restaurantbesucher. Medienberichten zufolge fand in dem Restaurant eine private Feier eines ranghohen russischen Militärs statt. Unionsfraktionschef Frei geht davon aus, dass es in Kürze Gesetzesänderungen bezüglich des Umgangs mit sogenannten Gefährdern geben wird. Frei sagte der Bild am Sonntag, vermutlich werden noch im August entsprechende Vorschläge von Bundesjustizministerin Hubich und Innenminister Dobrindt kommen. Frei sagte, nach dem Anschlag auf den Christopher Street Day in Berlin erwarteten die Bürger Konsequenzen von der Politik. In Peru sind beim Absturz eines Kleinflugzeuges 13 Menschen ums Leben gekommen. Nach einem Medienbericht sind darunter 2 Deutsche. Aus Rio de Janeiro, Oliver Neuroth.
2: Das Kleinflugzeug stürzte kurz nach dem Start in der peruanischen Hafenstadt Pisco ab. Wie es dazu kam, ist bisher unklar. Bilder zeigen qualmende Trümmer der Maschine der Fluggesellschaft Aerodiana. Die Airline betreibt nach eigenen Angaben nur Flugzeuge vom Typ Cessna 208 mit Platz für je 12 Passagiere. Der Unglücksflug war von 11 Touristen gebucht. Alle kamen bei dem Absturz ums Leben. Der Flug hätte von Pisco an der Pazifikküste nach Nazca im Landesinneren von Peru führen sollen. Dort befinden sich die berühmten Nazca-Linien, eine UNESCO-Welterbestätte.
0: Das waren die Nachrichten. Das Wetter in Deutschland. Tagsüber neben Sonne auch Quellwolken, in Alpennähe einzelne Schauer und Gewitter, bei 21 Grad ganz im Norden und 35 Grad am Hochrhein. Am Montag Sonne und Wolken im Westen und an den Alpen örtlich Schauer bei 22 bis 37 Grad. Am Dienstag heiter ebenfalls bis 37 Grad. Es ist 3.03 Uhr.
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0: Nachrichten. Um 4 Uhr mit Ronald Lessig. Angesichts des Ansturms von Menschen auf die spanische Exklave Ceuta in Nordafrika hat Bundesaußenminister Wadephul die EU-Kommission zum Handeln aufgefordert. Der Schutz der Außengrenzen müsse absolute Priorität haben, sagte er der Bild am Sonntag. Aus der Nachrichtenredaktion Constanze Semide.
1: Er nannte den Vorfall in Ceuta einen absoluten Stresstest, den Europa bestanden habe, aber es sei auch deutlich geworden, wie anfällig der Kontinent sei. Wichtig sei nun, das Schengen-System nicht weiter zu gefährden. Bundesfinanzminister und SPD-Co-Chef Klingbeil lobte das Vorgehen Spaniens. Ministerpräsident Sanchez habe entschlossen gehandelt. Der Europapolitiker Weber kritisierte dagegen auf RTL die spanische Regierung und brachte mehr Befugnisse für die Grenzschutzagentur Frontex ins Gespräch.
0: Ab heute gelten in der Europäischen Union neue Regeln für den Umgang mit künstlicher Intelligenz. KI-generierte Inhalte müssen dann entsprechend gekennzeichnet werden. Die Vorgaben gelten für Bilder, Videos und Texte, die einem professionellen Zweck dienen, also zum Beispiel Plakat- oder Internetwerbung. Wer KI-Bilder auf seinem privaten Profil veröffentlicht, muss nichts kennzeichnen. Die KI-Anbieter, also beispielsweise OpenAI mit ChatGPT oder Google mit seinem Chatbot Gemini, sind für die Kennzeichnung ihrer Produkte verantwortlich. In Moskau sind bei einer Explosion in einem Restaurant 3 Menschen getötet und mindestens 20 weitere verletzt worden. Das Antiterrorkomitee geht von einem Anschlag aus. Demnach trug eine Frau einen selbstgebauten Sprengsatz bei sich. Sie ist eine der Toten. Auch ein Wachmann wurde getötet. Er hatte versucht, die Frau aufzuhalten. Das dritte Opfer war ein Restaurantbesucher. Medienberichten zufolge fand in dem Restaurant eine private Feier eines ranghohen russischen Militärs statt. In Peru sind beim Absturz eines Kleinflugzeuges 13 Menschen ums Leben gekommen. Nach einem Medienbericht sind darunter 2 Deutsche. Aus Rio de Janeiro, Oliver Neuroth.
2: Das Kleinflugzeug stürzte kurz nach dem Start in der peruanischen Hafenstadt Pisco ab. Wie es dazu kam, ist bisher unklar. Bilder zeigen qualmende Trümmer der Maschine der Fluggesellschaft Aerodiana. Die Airline betreibt nach eigenen Angaben nur Flugzeuge vom Typ Cessna 208 mit Platz für je 12 Passagiere. Der Unglücksflug war von 11 Touristen gebucht. Alle kamen bei dem Absturz ums Leben. Der Flug hätte von Pisco an der Pazifikküste nach Nazca im Landesinneren von Peru führen sollen. Dort befinden sich die berühmten Nazca-Linien, eine UNESCO-Welterbestätte.
0: Das waren die Nachrichten. Das Wetter in Deutschland. Tagsüber neben Sonne auch Wolken, in Alpennähe einzelne Schauer bei 21 Grad im Norden und bis 35 Grad am Hochrhein. Am Montag Sonne und Wolken im Westen, an den Alpen Schauer bis 37 Grad. Es ist 4.03 Uhr.
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0: um 5 Uhr mit Ronald Lessig. Angesichts des Ansturms von Menschen auf die spanische Exklave Ceuta in Nordafrika hat Bundesaußenminister Wadephul die EU-Kommission zum Handeln aufgefordert. Der Schutz der Außengrenzen müsse absolute Priorität haben, sagte er der Bild am Sonntag. Aus der Nachrichtenredaktion Constanze Semide.
1: Er nannte den Vorfall in Ceuta einen absoluten Stresstest, den Europa bestanden habe, aber es sei auch deutlich geworden, wie anfällig der Kontinent sei. Wichtig sei nun, das Schengen-System nicht weiter zu gefährden. Bundesfinanzminister und SPD-Co-Chef Klingbeil lobte das Vorgehen Spaniens. Ministerpräsident Sanchez habe entschlossen gehandelt. Der Europapolitiker Weber kritisierte dagegen auf RTL die spanische Regierung und brachte mehr Befugnisse für die Grenzschutzagentur Frontex ins Gespräch.
0: Ab heute gelten in der Europäischen Union neue Regeln für den Umgang mit künstlicher Intelligenz. KI-generierte Inhalte müssen dann entsprechend gekennzeichnet werden. Die Vorgaben gelten für Bilder, Videos und Texte, die einem professionellen Zweck dienen, also zum Beispiel Plakat- oder Internetwerbung. Wer KI-Bilder auf seinem privaten Profil veröffentlicht, muss nichts kennzeichnen. Die KI-Anbieter, also beispielsweise OpenAI mit ChatGPT oder Google mit seinem Chatbot Gemini, sind für die Kennzeichnung ihrer Produkte verantwortlich. Die USA verzichten nach Angaben von US-Präsident Trump vorübergehend auf weitere Angriffe auf den Iran. Trump schrieb auf seiner Online-Plattform Truth Social, die USA seien vom Iran und von anderen Ländern in der Region darum gebeten worden. Auch Israel werde keine neuen Angriffe starten. Trump erklärte, es gebe Hoffnung auf eine neue Vereinbarung. Diese müsse aber schnell geschlossen werden. In Peru sind beim Absturz eines Kleinflugzeuges 13 Menschen ums Leben gekommen. Nach einem Medienbericht sind darunter 2 Deutsche. Aus Rio de Janeiro, Oliver Neuroth.
2: Das Kleinflugzeug stürzte kurz nach dem Start in der peruanischen Hafenstadt Pisco ab. Wie es dazu kam, ist bisher unklar. Bilder zeigen qualmende Trümmer der Maschine der Fluggesellschaft Aerodiana. Die Airline betreibt nach eigenen Angaben nur Flugzeuge vom Typ Cessna 208 mit Platz für je 12 Passagiere. Der Unglücksflug war von 11 Touristen gebucht. Alle kamen bei dem Absturz ums Leben. Der Flug hätte von Pisco an der Pazifikküste nach Nazca im Landesinneren von Peru führen sollen. Dort befinden sich die berühmten Nazca-Linien, eine UNESCO-Welterbestätte.
0: Das waren die Nachrichten. Das Wetter in Deutschland. Tagsüber neben Sonne auch Quellwolken, in Alpennähe einzelne Schauer. Die Höchstwerte 21 Grad im Norden und 35 Grad am Hochrhein. Am Montag Sonne und Wolken im Westen und an den Alpen örtlich Schauer, 22 bis 37 Grad. Am Dienstag heiter, ebenfalls bis 37 Grad. Es ist 5.03 Uhr.
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1: Um 6 Uhr mit Felix Sprung. Außenminister Wadephul hat sich zu der massenhaften Ankunft von Migranten in der spanischen Exklave Ceuta in Nordafrika geäußert und die EU-Kommission zum Handeln aufgefordert. Der Schutz der Außengrenzen müsse absolute Priorität haben, sagte er der Bild am Sonntag. Aus der NDR-Nachrichtenredaktion Constanze Semidey.
2: Er nannte den Vorfall in Ceuta einen absoluten Stresstest, den Europa bestanden habe, aber es sei auch deutlich geworden, wie anfällig der Kontinent sei. Wichtig sei nun, das Schengen-System nicht weiter zu gefährden. Bundesfinanzminister und SPD-Co-Chef Klingbeil lobte das Vorgehen Spaniens. Ministerpräsident Sanchez habe entschlossen gehandelt. Der Europapolitiker Weber kritisierte dagegen auf RTL die spanische Regierung und brachte mehr Befugnisse für die Grenzschutzagentur Frontex ins Gespräch.
1: Inzwischen sind fast alle der mehr als 50.000 Migranten, die bis Freitag Ceuta erreicht hatten, nach Marokko zurückgekehrt. Ab heute gelten in der Europäischen Union neue Regeln für den Umgang mit künstlicher Intelligenz. KI-generierte Inhalte müssen entsprechend gekennzeichnet werden. Die Vorgaben gelten für Bilder, Videos und Texte, die einem professionellen Zweck dienen, also zum Beispiel Internetwerbung. Wer KI-Bilder auf seinem privaten Profil veröffentlicht, muss nichts kennzeichnen. Die KI-Anbieter, also beispielsweise OpenAI mit ChatGPT oder Google mit seinem Chatbot Gemini, sind für die Kennzeichnung ihrer Produkte verantwortlich. Sie haben bis Dezember Zeit, ihre Systeme nachzurüsten, andernfalls drohen Bußgelder. In der russischen Hauptstadt Moskau sind bei einer Explosion in einem Restaurant 3 Menschen getötet worden. Außerdem hat es mindestens 20 Verletzte gegeben. Das Komitee, das in Russland die Bekämpfung von Terrorismus koordiniert, geht von einem Anschlag aus. Demnach trug eine Frau einen selbstgebauten Sprengsatz bei sich. Sie ist eine der Toten. Auch ein Wachmann wurde getötet. Er hatte versucht, die Frau aufzuhalten. Das dritte Opfer war ein Restaurantbesucher. Nach Medienberichten fand in dem Restaurant eine private Feier eines ranghohen russischen Militärs statt. Die USA verzichten nach Angaben von US-Präsident Trump vorübergehend auf weitere Angriffe auf den Iran. Trump schrieb auf seiner Online-Plattform Truth Social, die USA seien vom Iran und von anderen Ländern in der Region darum gebeten worden. Auch Israel werde keine neuen Angriffe starten. Trump erklärte, es gebe Hoffnung auf eine neue Vereinbarung. In Hamburg haben gestern rund 300.000 Menschen friedlich den Christopher Street Day gefeiert. Eine Woche nach den Anschlägen auf den Berliner CSD setzten sie damit ein Zeichen für Vielfalt und Toleranz. Aus der NDR-Nachrichtenredaktion Birgit Bröcheler.
3: Es war ein Rekord-Christopher Street Day. So viele Menschen wie noch nie zuvor haben an dem bunten und schrillen Demonstrationszug durch die Hamburger Innenstadt teilgenommen. Auch die Zahl der Trucks war höher als in früheren Jahren, aber auch die der Polizisten. Nach dem Anschlag in Berlin wollte die queere Community der Hansestadt deutlich machen, wir lassen uns nicht kleinkriegen. Sie fordert, das Diskriminierungsverbot in Artikel 3 des Grundgesetzes um sexuelle Identität zu erweitern. Auch der Berliner CSD-Verein nahm ganz in Schwarz gekleidet mit einem eigenen Wagen an der Demonstration in Hamburg teil.
1: Das waren die Nachrichten. Das Wetter in Norddeutschland. Heiter bis sonnig, ab und zu etwas mehr Wolken, 21 bis 29 Grad. Morgen Sonne und Wolken, vor allem in Niedersachsen einzelne Schauer oder Gewitter möglich, Höchstwerte 23 bis 32 Grad. Am Dienstag oft wolkiger, hier und da Schauer oder Gewitter, 21 bis 30 Grad. Und am Mittwoch bei Sonne und Quellwolken einzelne Schauer oder Gewitter, 23 bis 32 Grad. Es ist 6.04 Uhr.
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1: Um 7 Uhr mit Felix Sprung. Die Debatte über die massenhafte Ankunft von Migranten in der spanischen Exklave Ceuta an der nordafrikanischen Küste hält an. Der SPD-Co-Vorsitzende Klingbeil fordert die EU zur Solidarität mit Spanien auf. Aus der NDR-Nachrichtenredaktion Katharina Jetter.
2: Klingbeil sagte, Spaniens Ministerpräsident Sanchez habe entschlossen gehandelt und dafür gesorgt, dass der allergrößte Teil der Menschen innerhalb kürzester Zeit wieder nach Marokko zurückgekehrt sei. Gerade in solchen Situationen dürfe Europa sich nicht auseinanderdividieren lassen. Der Europapolitiker Weber hat dagegen kein Verständnis für Spanien. Bei RTL aktuell sagte der EVP-Chef, wenn eine linke Regierung in Spanien nicht willens sei, die Außengrenze zu sichern, dann müsse die Europäische Grenzschutzagentur Frontex mehr Befugnisse bekommen.
1: Die EU-Innenminister wollen sich am Dienstag in einer Dringlichkeitssitzung mit den Vorfällen in Ceuta befassen. Heute treten neue EU-Regeln für künstliche Intelligenz in Kraft. Viele mit KI generierte Inhalte müssen jetzt entsprechend gekennzeichnet werden. Unsere Brüssel-Korrespondentin Katrin Schmidt erklärt, was sich konkret für die Nutzerinnen und Nutzer von KI ändert.
3: Naja, wir sollen vor allem mehr Klarheit bekommen. Also wenn man im Kundenservice zum Beispiel mit einem Chatbot zu tun hat, muss das klar gemacht werden. Sei es digital oder sei es am Telefon oder auf sonst irgendeinem Wege. Oder auf Social Media ganz konkret müssen auch Deepfakes, also diese manipulierten Bilder, Videos oder Audios, künftig sichtbar oder hörbar gekennzeichnet sein. Das gilt ganz explizit für öffentlich relevante Inhalte, also zum Beispiel politische Inhalte.
1: Die USA verzichten nach Angaben von Präsident Trump vorübergehend auf weitere Angriffe auf den Iran. Trump schrieb auf seiner Online-Plattform Truth Social, die USA seien vom Iran und von anderen Ländern in der Region darum gebeten worden. Auch Israel werde keine neuen Angriffe starten. Trump erklärte, es gebe Hoffnung auf eine neue Vereinbarung. In der russischen Hauptstadt Moskau sind bei einer Explosion in einem Restaurant 3 Menschen getötet worden. Außerdem hat es mindestens 20 Verletzte gegeben. Das Komitee, das in Russland die Bekämpfung von Terrorismus koordiniert, geht von einem Anschlag aus. Demnach trug eine Frau einen selbstgebauten Sprengsatz bei sich. Sie ist eine der Toten. Auch ein Wachmann wurde getötet. Er hatte versucht, die Frau aufzuhalten. Das dritte Opfer war ein Restaurantbesucher. Nach Medienberichten fand in dem Restaurant eine private Feier eines ranghohen russischen Militärs statt. Die Demonstration beim Christopher Street Day gestern in Hamburg ist friedlich verlaufen. Nach Polizeiangaben kamen rund 300.000 Menschen zusammen, um für die Rechte der queeren Community einzutreten. Die Stimmung auf dem ersten großen CSD nach dem Berliner Anschlag sei laut und fröhlich gewesen, berichtet Frauke Reinig aus Hamburg.
4: Trotzdem oder eben jetzt erst recht. Das war fast das inoffizielle Motto dieses CSD. Es stand auf vielen Plakaten, Bannern und Schildern. Und viele Teilnehmer haben das auch nochmal betont. Jetzt muss auch politisch was passieren, das haben viele hier gefordert. Besonders, dass im Grundgesetz ergänzt wird, dass queere Menschen nicht diskriminiert werden dürfen, haben sich viele gewünscht. Neben bunt verkleideten Demonstranten waren auch viele Hamburgerinnen und Hamburger gekommen, um ihre Solidarität zu zeigen. Auch viele Familien mit Kindern waren dabei.
1: Das waren die Nachrichten. Das Wetter in Norddeutschland. Heiter bis sonnig, ab und zu etwas mehr Wolken, 21 bis 29 Grad. Morgen Sonne und Wolken, vor allem in Niedersachsen einzelne Schauer oder Gewitter möglich. Höchstwerte 23 bis 32 Grad. Und am Dienstag oft wolkiger, hier und da Schauer oder Gewitter, 21 bis 30 Grad. Es ist gleich 7.04 Uhr.
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1: Um 8 Uhr mit Felix Sprung. Außenminister Wadephul hat sich zu der massenhaften Ankunft von Migranten in der spanischen Exklave Ceuta in Nordafrika geäußert und die EU-Kommission zum Handeln aufgefordert. Der Schutz der Außengrenzen müsse absolute Priorität haben, sagte er der Bild am Sonntag. Aus der NDR-Nachrichtenredaktion Constanze Semidey.
2: Er nannte den Vorfall in Ceuta einen absoluten Stresstest, den Europa bestanden habe, aber es sei auch deutlich geworden, wie anfällig der Kontinent sei. Wichtig sei nun, das Schengen-System nicht weiter zu gefährden. Bundesfinanzminister und SPD-Co-Chef Klingbeil lobte das Vorgehen Spaniens. Ministerpräsident Sanchez habe entschlossen gehandelt. Der Europapolitiker Weber kritisierte dagegen auf RTL die spanische Regierung und brachte mehr Befugnisse für die Grenzschutzagentur Frontex ins Gespräch.
1: Inzwischen sind fast alle der mehr als 50.000 Migranten, die bis Freitag Ceuta erreicht hatten, nach Marokko zurückgekehrt. Ab heute gelten in der Europäischen Union neue Regeln für den Umgang mit künstlicher Intelligenz. KI-generierte Inhalte müssen entsprechend gekennzeichnet werden. Die Vorgaben gelten für Bilder, Videos und Texte, die einem professionellen Zweck dienen, also zum Beispiel Plakat- oder Internetwerbung. Wer KI-Bilder auf seinem privaten Profil veröffentlicht, muss nichts kennzeichnen. Die KI-Anbieter, also beispielsweise OpenAI mit ChatGPT oder Google mit seinem Chatbot Gemini, sind für die Kennzeichnung ihrer Produkte verantwortlich. Sie haben bis Dezember Zeit, ihre Systeme nachzurüsten, andernfalls drohen Bußgelder. Die Brände in Griechenland sind weiterhin außer Kontrolle. Westlich der Hauptstadt Athen mussten Bewohner und Touristen viele Ortschaften und Dörfer verlassen. Einsatzkräfte schlagen mit Baggern Schneisen, um das Feuer zu bremsen. Allein in der Gegend rund um den Ferienort Porto Hermino sind rund 500 Feuerwehrleute im Einsatz. Auch im Norden der Halbinsel Peloponnes brennt es. Starke Winde hatten den Einsatz von Löschflugzeugen und Hubschraubern zuletzt stark eingeschränkt. Die Einsatzkräfte hoffen jetzt, dass der Wind nachlässt und sie die Flammen wieder aus der Luft bekämpfen können. Die USA verzichten nach Angaben von Präsident Trump vorübergehend auf weitere Angriffe auf den Iran. Trump schrieb auf seiner Online-Plattform Truth Social, die USA seien vom Iran und von anderen Ländern in der Region darum gebeten worden. Auch Israel werde keine neuen Angriffe starten. Trump erklärte, es gebe Hoffnung auf eine neue Vereinbarung. Die Demonstration beim Christopher Street Day gestern in Hamburg ist friedlich verlaufen. Nach Polizeiangaben kamen rund 300.000 Menschen zusammen, um für die Rechte der queeren Community einzutreten. Die Stimmung auf dem ersten großen CSD nach dem Berliner Anschlag sei laut und fröhlich gewesen, berichtet Hamburg-Reporterin Frauke Reinig.
3: Trotzdem oder eben jetzt erst recht. Das war fast das inoffizielle Motto dieses CSD. Es stand auf vielen Plakaten, Bannern und Schildern. Und viele Teilnehmer haben das auch nochmal betont. Jetzt muss auch politisch was passieren, das haben viele hier gefordert. Besonders, dass im Grundgesetz ergänzt wird, dass queere Menschen nicht diskriminiert werden dürfen, haben sich viele gewünscht. Neben bunt verkleideten Demonstranten waren auch viele Hamburgerinnen und Hamburger gekommen, um ihre Solidarität zu zeigen. Auch viele Familien mit Kindern waren dabei.
1: Das waren die Nachrichten. Das Wetter in Norddeutschland. Heiter bis sonnig, ab und zu etwas mehr Wolken, 21 bis 29 Grad. Morgen Sonne und Wolken, vor allem in Niedersachsen einzelne Schauer oder Gewitter möglich. Höchstwerte zwischen 23 Grad auf Rügen und 33 Grad in Bad Bentheim. Am Dienstag oft wolkiger, hier und da Schauer oder Gewitter, 24 bis 34 Grad. Am Mittwoch 22 bis 31 Grad. Es ist 8.04 Uhr.
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1: Um 9 Uhr mit Felix Sprung. In der Europäischen Union gibt es einen neuen Streit über die Asylpolitik. Anlass sind die Zehntausende Migranten, die in der vergangenen Woche zwischenzeitlich nach Ceuta an der nordafrikanischen Küste gekommen waren. Am Dienstag wollen die Innenminister der EU-Staaten in einer Videokonferenz über die Vorfälle in der spanischen Exklave sprechen. Aus der NDR-Nachrichtenredaktion Verena Hartges.
2: Die Dringlichkeitssitzung haben 22 der 27 Mitgliedstaaten gefordert. In einem gemeinsamen Brief, den auch Kanzler Merz unterschrieben hat, heißt es, die Geschehnisse in Ceuta verlangten eine unverzügliche und koordinierte europäische Antwort. Ähnlich äußerte sich Außenminister Wadefuhl in der Bild am Sonntag. Er sprach von einem absoluten Stresstest, bei dem auch deutlich geworden sei, wie anfällig der Kontinent sei. Gesprächsbedarf hat aber auch der spanische Ministerpräsident Sanchez. Er kritisierte unter anderem, dass Italien das Schengen-Abkommen für Reisen nach Madrid für einen Monat ausgesetzt hat. Sanchez bezeichnete die Entscheidung als polarisierend und rechtswidrig. Denn für Ceuta gilt die Freizügigkeit des sonstigen Schengen-Raums gar nicht.
1: Ab heute gelten in der Europäischen Union neue Regeln für den Umgang mit künstlicher Intelligenz. KI-generierte Inhalte müssen entsprechend gekennzeichnet werden. Die Vorgaben gelten für Bilder, Videos und Texte, die einem professionellen Zweck dienen, also zum Beispiel Plakat- oder Internetwerbung. Wer KI-Bilder auf seinem privaten Profil veröffentlicht, muss nichts kennzeichnen. Die KI-Anbieter, also beispielsweise OpenAI mit ChatGPT oder Google mit seinem Chatbot Gemini, sind für die Kennzeichnung ihrer Produkte verantwortlich. Sie haben bis Dezember Zeit, ihre Systeme nachzurüsten, andernfalls drohen Bußgelder. Die Brände in Griechenland sind weiterhin außer Kontrolle. Westlich der Hauptstadt Athen mussten Bewohner und Touristen viele Ortschaften und Dörfer verlassen. Einsatzkräfte schlagen mit Baggern Schneisen, um das Feuer zu bremsen. Allein in der Gegend rund um den Ferienort Porto Hermeno sind rund 500 Feuerwehrleute im Einsatz. Auch im Norden der Halbinsel Peloponnes brennt es. Starke Winde hatten den Einsatz von Löschflugzeugen und Hubschraubern zuletzt stark eingeschränkt. Im pakistanischen Karakorum-Gebirge geht die Suche nach den Opfern des Lawinenunglücks am Broad Peak weiter. An dem 8000er war vor 3 Tagen eine Gruppe von Bergsteigern von Schneemassen erfasst worden. Alle 10 Teammitglieder kamen ums Leben. Aus Neu-Delhi, Lena Bodewein.
3: Einer von ihnen war Nirmal Purjar, der erste Mensch, der jemals alle 14 8000er innerhalb einer Saison bestieg. Eine Streaming-Serie über dieses Abenteuer hatte ihn weltweit bekannt gemacht. Er hatte das Unterfangen Project Possible genannt und gegen viele Widerstände dieses Projekt möglich vollendet. Mit der Besteigung des Broad Peak in der vergangenen Woche wollte der 43-Jährige einen weiteren Rekord aufstellen. Als erster Mensch alle 14 8000er ohne Sauerstoff zweimal erklimmen.
1: In Berlin wird heute noch einmal der Opfer des Anschlags am Rande des Christopher Street Days am vergangenen Wochenende gedacht. Im großen Tiergarten, wo ein mutmaßlicher Islamist eine Frau getötet und fast 30 Menschen verletzt hatte, findet am frühen Abend eine Mahnwache statt. Gestern hatten in Hamburg rund 300.000 Menschen friedlich den Christopher Street Day gefeiert. Das waren die Nachrichten. Das Wetter in Norddeutschland. Heiter bis sonnig, ab und zu etwas mehr Wolken, 21 bis 29 Grad. Morgen Sonne und Wolken, vor allem in Niedersachsen einzelne Schauer oder Gewitter möglich. Höchstwerte 23 Grad auf Rügen bis 33 Grad in Bad Bentheim. Am Dienstag oft wolkiger, hier und da Schauer oder Gewitter, 24 bis 34 Grad. Es ist 9.04 Uhr.
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1: Um 10 Uhr mit Felix Sprung. In der Europäischen Union gibt es einen neuen Streit über die Asylpolitik. Anlass sind die Zehntausende Migranten, die in der vergangenen Woche zwischenzeitlich nach Ceuta an der nordafrikanischen Küste gekommen waren. Am Dienstag wollen die Innenminister der EU-Staaten in einer Videokonferenz über die Vorfälle in der spanischen Exklave sprechen. Aus der NDR-Nachrichtenredaktion Verena Hartges.
2: Die Dringlichkeitssitzung haben 22 der 27 Mitgliedstaaten gefordert. In einem gemeinsamen Brief, den auch Kanzler Merz unterschrieben hat, heißt es, die Geschehnisse in Ceuta verlangten eine unverzügliche und koordinierte europäische Antwort. Ähnlich äußerte sich Außenminister Wadephul in der Bild am Sonntag. Er sprach von einem absoluten Stresstest, bei dem auch deutlich geworden sei, wie anfällig der Kontinent sei. Gesprächsbedarf hat aber auch der spanische Ministerpräsident Sanchez. Er kritisierte unter anderem, dass Italien das Schengen-Abkommen für Reisen nach Madrid für einen Monat ausgesetzt hat. Sanchez bezeichnete die Entscheidung als polarisierend und rechtswidrig. Denn für Ceuta gilt die Freizügigkeit des sonstigen Schengen-Raums gar nicht.
1: In Griechenland sind mehrere Großbrände weiterhin außer Kontrolle. Westlich der Hauptstadt Athen mussten gestern Abend und in der Nacht wieder Bewohner und Touristen viele Ortschaften und Dörfer verlassen. Einsatzkräfte schlagen mit Baggern Schneisen, um das Feuer zu bremsen. Allein in der Gegend rund um den Ferienort Porto Chimeno kämpfen hunderte Feuerwehrleute gegen die Flammen. Auch im Norden der Halbinsel Peloponnes brennt es. Starke Winde schränken den Einsatz von Löschflugzeugen und Hubschraubern immer wieder ein. Von heute an gelten neue Regeln für die Kennzeichnung von KI-Inhalten. Die Vorgaben gelten für Bilder, Videos und Texte, aber auch für Lieder und Sprachaufnahmen, die mithilfe künstlicher Intelligenz erstellt worden sind. Aus Saarbrücken, Aaron Klein.
3: Anbieter müssen auch darüber informieren, wenn Nutzer mit einer KI zu tun haben, zum Beispiel beim Sprechen oder Schreiben mit einem Chatbot. Außerdem müssen sie offenlegen, wenn sie automatisiert mit Emotionserkennung und biometrischen Daten arbeiten. Es gibt aber auch Ausnahmen von den Kennzeichnungspflichten. Sie gelten zum Beispiel für KI-Systeme, die nur unterstützend genutzt werden, zum Beispiel eine Rechtschreibprüfung für einen Text oder die Belichtungskorrektur bei einem Foto. Ebenfalls ausgenommen sind eindeutig künstlerische und satirische Inhalte.
1: Die Hamburger Polizei hat nach der Demonstration zum Christopher Street Day eine positive Bilanz gezogen. Das Sicherheitskonzept, das nach dem Anschlag auf den Berliner CSD noch einmal überarbeitet worden ist, sei aufgegangen. Aus Hamburg Sebastian Vesper.
4: Laut der Polizei gab es keine größeren Zwischenfälle. 300.000 Menschen sind bunt, laut und friedlich durch die Hamburger Innenstadt gezogen. Das waren noch mehr als im vergangenen Jahr. Da waren es rund 260.000. Beim Straßenfest an der Binnenalster feierten gestern im Anschluss viele CSD-Teilnehmerinnen und Teilnehmer bis in die Nacht. Und heute geht dieses Straßenfest noch weiter, von 12 bis 22 Uhr. Initiativen, Gruppen und Vereine informieren dort an Ständen über ihre Arbeit, auch heute wieder unter erhöhtem Schutz der Polizei.
1: Das waren die Nachrichten. Das Wetter in Norddeutschland. Heiter bis sonnig, ab und zu etwas mehr Wolken, 21 bis 29 Grad. Morgen Sonne und Wolken, vor allem in Niedersachsen einzelne Schauer oder Gewitter möglich. Höchstwerte 23 Grad auf Rügen bis 33 Grad in Bad Bentheim. Am Dienstag oft wolkiger, hier und da Schauer oder Gewitter, 24 bis 34 Grad. Und am Mittwoch bei Sonne und Quellwolken einzelne Schauer oder Gewitter, 22 bis 31 Grad. Es ist gleich 10.04 Uhr.
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6: Es war einfach der emotionalste Sänger, den ich in Deutschland gehört habe. Ein wirklich genialer Song- und Melodienkomponist. Welche fantastischen Melodien er sich ausgedacht hat. Er war irgendwie auch ein Mann des Volkes. Ein Volkssänger im positiven Sinne.
7: Heute mit dem zweiten Teil des Gesprächs über Rio Reiser, live aufgezeichnet beim Göttinger Literaturherbst. Nach der Zeit bei der Band Tonsteine Scherben geht es in diesem Teil um seine Solokarriere. Rio Reiser bei Urban Pop, dem Musiktalk mit Peter Urban.
8: Das ist ein Wunder sein.
7: hätte auch auf einem Soloalbum sein können von Rio Reiser. Ja. Das klingt wie von Rio 1. Und zu diesem Album kommen wir jetzt. Das kommt dann Mitte der 80er raus.
8: Ja,
7: das hast du schon, Rio 1.
8: Der Weg dahin muss noch kurz beschrieben werden. Aber eindeutig stilistisch war hier schon das war normalere Popmusik. So dong, dong, dong, dong, dong, diese Achtel da auf den Gitarren und so das Typische. Aber es war nun so, die Band hatte immer noch furchtbar viele Schulden. Und es war keine Perspektive zu sehen. Und irgendwann einigte man sich, wir müssen aufhören. Wir müssen diese Band, und sie waren teilweise auch wieder nach Berlin gezogen, wir gehen auseinander. Jeder übernahm einen kleinen Teil der Schulden, Rio den größten. Und es gab keine andere Lösung. Rio sagte einmal, und er hat das in seiner Autobiografie so beschrieben. Genau, weil es wieder den ganzen Tag geregnet hatte, befiel mich kurz vor dem Einschlafen der Gedanke, auf den Strich zu gehen. Ich, Rio Reiser, war bereit, mich einer Plattenfirma hinzugeben. Natürlich nur gegen ein angemessenes Entgelt. Und er nahm den Kontakt auf zu einem bekannten Manager, George Glück, der auch ein Manager von Annette Humpe war und der nun praktisch einen guten Deal für Rio aushandelte. Rio hatte im Jahr 84, noch als Scherben existierte, eine Single aufgenommen für Warner Brothers, Dr. Sommer, produziert von Annette Humpe. Und es klingt auch wie so ein Humpe-Stück mit vielen Chören und so, ganz hübsch und poppig. Mhm.

wurde aber leider auch kein Erfolg. Und insofern war er jetzt reif dafür, 85, und nahm dieses Album auf, produziert von Annette und ihrem Toningenieur Udo Arndt, der ein ganz, ganz großartiger Produzent und Toningenieur in Berlin ist. Und das war nun auf einmal nun was total anderes, obwohl viele Songs schon im Repertoire der Scherben gewesen waren. Alles Lüge zum Beispiel.

du auf alles Lüge gehen. Hier zeigt sich auch diese wunderbare Komik und die Ironie von Rio Reiser. Die hatte er nämlich auch. Er soll privat unheimlich lustig gewesen sein, sehr oft, wenn er nicht depressiv war oder melancholisch. Soll er sehr, sehr, sehr, sehr lustig gewesen sein, sagen alle. Ich habe guten Kontakt zu einer Freundin von mir, Ulla Meinecke, die sehr eng mit Rio befreundet war und die sagt, der Mann war so lustig. Aber allein diese Zeilen in Alles Lüge. Es ist wahr, die meisten Menschen wollen nicht in Dortmund leben, sondern essen. Ah, es ist wahr, dass die Kühe das Gras nicht rauchen, sondern fressen. Also, es war schon saukomisch, was der manchmal so schrieb. Und insofern, schaut euch auch die Texte ruhig mal an. Es gibt leider keinen Band, wo die Texte von Rio Reiser gesammelt sind. Als Buch, als die Gedichte oder Songs. Es ist eine Schande. Eigentlich müsste man das mal herausgeben. Und jedenfalls, das lohnt sich das. Man kann aber im Internet alle Texte nachsehen und voll sich ausdrucken.

0: Jedenfalls ein Album, das voller guter, toller Songs.
1: Großartiger Songs, finde ich. Und jetzt muss man auch sagen, es hatte dann eine solche Verbreitung, auch wenn vielleicht nicht den großen, es wurde ja kein Goldalbum beispielsweise, es wurde nicht so viel verkauft, aber es hatte eine solche Verbreitung. Ich glaube, man kann auch sagen, dass Rio Reiser dann nochmal so bekannt wurde, auch einer anderen Generation, glaube ich, die dachten, was ist das denn für ein Typ, wo kommt der denn auf einmal her? Und man dieses ganze Gepäck von Tonsteine Scherben gar nicht mitgesehen hat in dem Sinne.
0: Ja, oder? Das war ja das Schizophrene, weil die alten Fans von Tonsteine Scherben, die dachten, oh, nun hat er es uns verraten, hat sich verkauft an die blöde, an die miese Industrie. Dabei hat er gar nichts anderes gemacht. Er ist anders produziert worden. Es klang auf einmal viel besser im guten Studio mit guten Musikern, also mit den bekanntesten deutschen Studiomusikern aufgenommen. Kurt Kress, Peter Weihe und so weiter. Der Bassist auch, der bei Maffa jetzt noch spielt, Taylor. Und das ist einfach ein klasse Album, eines der besten, das überhaupt jemals in deutscher Popmusik gemacht worden ist und trotzdem nicht so erfolgreich. Zum Beispiel, das Album kam auf Platz 26. Ich meine, was ist das? Es ist doch viel zu wenig. Und da weiß ich nicht, ob es die Schuld der Plattenfirma war, die einfach kein Händchen hatten, das einfach unter die Leute zu bringen. Also dieses Album war so gut, war auch im Radio, ich kann mich erinnern, ein Monstererfolg. Wie oft ich Für immer und dich gespielt habe, weiß ich gar nicht mehr, weil das war so eine ans Herz gehende Ballade, eine unglaubliche Liebeserklärung.

0: für dich und immer für dich.
1: Oder genauso wie Junimond, ein unfassbarer, einer der schönsten Abschiedssongs über die Beendigung einer Liebe, einer Beziehung, hat es eigentlich gar nicht gegeben, nicht in deutscher Sprache.

Und insofern muss man das wirklich würdigen, dieses Album. Und auch noch das Schlussstück bei Nacht geht einem so nahe, weil es ist die Traurigkeit, aber auch die Hoffnung, die da zu hören ist. Der Mond, also oft hat Rio auch Naturbilder drin, also Mond, Sonne, die Sterne, der Wind und so weiter. Aber der dann überall reinscheint und überall geht das Leben weiter. Es ist wirklich romantisch, aber auch manchmal sehr bitter. Will.

0: Leo Reiser wurde dann ja auch sehr bekannt und kriegt das gar nicht richtig zusammen. Wie kam er in der Öffentlichkeit vor? Wie kam es ihm vor? Wie kam er dir vor?
1: Also ich fand es großartig, dass endlich dieser Sänger, der in deutscher Sprache einzigartig war, denn die Stimme ist ja wirklich ungewöhnlich gewesen. Es gab ja wenige. Naja, man will ihn nicht mit Grönemeyer vergleichen, aber das ist auch eigentlich ein guter Sänger, der soulig gesungen hat. Aber so überzeugend, ehrlich, aus dem Bauch, aus dem Herzen heraus, habe ich kaum einen deutschen Sänger gehört. Und da fand ich, war das so ein Ereignis, dieses Album, dass ich mich unglaublich freute und viele andere auch. Also das wurde hochgelobt von der Kritik, das wurde begeistert gefeiert. Vielleicht war der Massenerfolg einfach nicht so riesig, wie ich es mir gewünscht hätte, aber es war wirklich ein Album, das also Aufmerksamkeit bekommen hat, immense Aufmerksamkeit. Trotzdem nie eine goldene Schallplatte geworden ist, was man nicht begreift.
0: Ich finde trotzdem, dass Rio Reiser, ich weiß gar nicht genau, ob er zu so einem großen Superstar, zu so einer strahlenden Figur getaugt hätte.
1: Ja.
0: Ich hätte ihm natürlich diesen Erfolg auch gewünscht, wer hätte das nicht getan, aber irgendwie umgibt ihm ja auch oft auf Fotos, finde ich, oder auch in Interviewsituationen, wenn man ihn sieht oder auf der Bühne auch, eine Melancholie, eine dunkle Aura sogar manchmal. Er hat sehr dunkle Augen, manchmal wirkt auch meistens sehr übernächtigt irgendwie, aber er strahlt etwas Dunkles aus, bei allen Albernheiten, die er auch verbreiten kann. Es sind auch sehr lustige Songs drauf.
1: Ja, aber er ist kein strahlender Star. Das ist das, was, glaube ich, gebraucht wurde. Damals war es ja auch schon das Zeitalter von Videos, von MTV. Es gab Videos auch von seinen Songs, aber er ist nicht diese strahlende Figur, die Leute einfach umhaut. Insofern, und er ist auch eigentümlich. Du hast diese eine Sache beschrieben, wie er vor dem Publikum spielt.
0: Ach so, ja.
1: Und weggedreht vom Publikum zum Beispiel.
0: Ja, ich kann das vielleicht kurz erzählen. Wir haben das vorhin schon erzählt. Ich hatte mir eine Aufnahme angeguckt. Da spielt er im Schmidt-Theater bei der Schmidt-Mitternachtsshow. Die haben vielleicht viele auch früher gesehen, so wie ich. Also mit Conny Littmann. Das war ja diese Show mit Lilo Wanders und Marlene Jaschke. Und Rio als Freund von Conny Littmann spielt, halte ich an einer Liebe fest, an einem ganz normalen, nicht an so einem tollen Flügel, sondern an einem ganz normalen Klavier, aber mit dem Rücken zum Publikum. Und singt dieses herzergreifende Lied, singt sich die Seele aus dem Leibe, aber mit dem Rücken zum Publikum. Also, und es ist sehr ergreifend, das Publikum ist auch sehr ergriffen, aber es ist keine Siegerpose oder so etwas dabei. Ja. Es hat nicht diesen Triumph.
1: Also, er litt auch, glaube ich, unter dieser Diskrepanz. Einerseits war er der große, starke Sänger und war auch bei Tonsteine Scherben auch immer die zentrale Person, obwohl ich ja meistens am Klavier saß und sang. Später haben sie dann einen Keyboarder dazugeholt, damit er auch stehen konnte, während er sang. Und der privaten Schüchternheit. Der war unendlich still und schüchtern. Und das ist eben ein Problem. Er ging nie raus, aggressiv nach vorne, um irgendwie seine eigenen Zwecke zu erreichen. Also er war ein absolut demütiger Mensch und insofern eigentlich traurig, dass er an dieser Diskrepanz auch mit gescheitert ist. Das kann schon sein. Er wurde auch wieder, das muss man noch dazu erzählen, auch wieder mal ausgenutzt. Er hat für die Grünen gesungen, durch den Einfluss auch von Claudia Roth, so um 85, 86. Und dann wurde der Song König von Deutschland, war ein Werbesong für die Grünen, von einem Chor gesungen. Daraufhin haben viele Radiosender gesagt, wir spielen das Lied nicht mehr, weil das ist jetzt Parteipolitik. Also er wurde von den Grünen auch teilweise hofiert, aber auch behandelt ein bisschen wie der Gaukler oder der Hofnarr. Auch der Musiker, der kommt mal und macht auch ein bisschen Musik für uns, aber wir gehen jetzt schön essen. Also da gibt es eine Geschichte, wo dann Otto Schilly oder Joschka Fischer eben sind schon im Restaurant und Rio ist immer noch auf der Bühne und singt für dieses Publikum. Oder später ging es ihm genauso bei der PDS. Er wurde nämlich Mitglied der PDS, weil er Gregor Gysi unterstützen wollte. Aber auch da gab es wieder so menschliche Probleme, wo die Leute dann gesagt haben, ja, das ist ja nur der Musiker und so. Dieses Dilemma, darunter hat er immer gelitten, dass er nicht gewürdigt wurde für das, was er ist. Einer der größten Poeten, finde ich, in der deutschen Sprache in dem letzten Jahrhundert. Und insofern, das wurde nicht gewürdigt. Eindeutig.

0: Leo Reiser landete ja dann auch mitten in einer deutschen Popmusik, Rockmusik-Szene, die natürlich schon mit ihm bekannt war, dass das von Ulla Meinecke ja gerade schon erzählt oder mit ihm auch Kontakte aufgenommen hatte, aber er landete an der Seite dann eben von Menschen wie Herbert Grönemeyer, Heinz-Rudolf Kunze, Udo Lindenberg. Das war dann, er war auf dieser Karte irgendwann.
1: Ja, ja, klar, er gehörte da eindeutig als Instanz dazu, weil die Musiker, die schätzten ihn sehr. Herbert Grönemeyer hat immer gesagt, das ist der beste Textschreiber in unserem Land. Also er hat gesagt, er hat ihn sehr, sehr gewürdigt und sehr, sehr gemocht. Und diese Musiker traten ja alle gemeinsam öfters auch auf bei Solidaritätsveranstaltungen, zum Beispiel beim Anti-Atomkraft-Festival in Wackersdorf. Wahnsinn hieß das Festival. Und da traten sie nun alle auf, Grönemeyer und so weiter. Und den Schluss, den durfte Rio Reiser machen. Und er durfte drei Songs spielen. Zunächst Sag mir, wo die Blumen sind. Den Song, den Marlene Dietrich nach dem amerikanischen Song von Pete Seeger, ein Folksong,

Folge. Und zum Schluss eine Version von Judy Garlands Somewhere Over the Rainbow am Piano alleine vor über 100.000, 200.000 Menschen.

0: Also da muss man schon Mumm haben, um das zu tun. Also das hat er getan und da gibt es so eine lustige Geschichte,
1: ja, die du gelesen hast. Herbert Grönemeyer hatte offenbar, wollte, weil er ja auch Rio so toll fand, offenbar auch mitsingen, aber es hat Rio nicht zugelassen, weil das, das sein Song ist. So, deswegen kam es nicht zu diesem denkwürdigen Duett, aber ja, Herbert Grönemeyers Begeisterung und wirkliche Verehrung für Rio Reiser hat nicht nachgelassen,
0: nicht.
1: Wie man später noch hören könnte. Die Erwartungen steigen natürlich dann aber auch an so jemanden wie Rio Reiser, wenn du denn schon so mit Rio 1 oder Rio der Erste, das ist ja dieses blaue Album, viele haben das sicher auch zu Hause im Plattenschrank stehen. Ich habe es heute ehrlich gesagt im Plattenschrank nicht wiedergefunden, aber ich habe es wirklich. Und die zweite Platte habe ich auch, die heißt Blinder Passagier, also das zweite Soloalbum, 1987 ist das erschienen.
0: Genau. Und das ist also auch wieder bei Udo Arndt aufgenommen und ja, man kann darüber streiten. Ich finde es trotzdem ein Album mit ganz

Und dann gibt's übers Meer einen fantastischen Seefahrersong. Besser geht's kaum. Also auch musikalisch. Also da möchtest du gleich auf die See raus.

0: So schön ist der. Oder, das ist auch übrigens ein Song, den hat auch Grönemeyer dann mal gecovert.
1: Genau. Ja.
0: Dann ein ganz, ganz ruhiger Raum, Song, der heißt Stiller Raum. Und da geht es also auch um Einsamkeit und Gefühle, also wahnsinnig tief. Auch musikalisch hat er manchmal was von Klassik. Er war ja ein Autodidakt am Piano, konnte aber fantastisch spielen und hat auch sehr viel klassische Harmonien immer wieder verarbeitet in seinen Songs, dass man manchmal nicht wusste, ist das jetzt Chanson, Klassik, Ballade. Ich persönlich finde sowieso ihn immer viel, viel besser bei Balladen. Wenn er der reine Rocksänger ist, bei den Scherben war er eben der reine Rocksänger hauptsächlich, oder auch bei seinen eigenen Platten, das mag ich persönlich nicht so. Ich finde, da schreit er dann nur zu viel. Aber wenn er dann richtig Balladen singt, ich kann da hinschmelzen, kann ich nur sagen. Und das tut er hier

Der größte Song darauf heißt Wann. Das ist ein Song auf Blinder Passagier auf diesem Album. Der hat so eine epische Wirkung. Also der ist, man muss ihn ganz hören, um ihn wirklich zu schätzen. Also ich glaube nicht, dass man von kurzen Ausschnitten nun genauer die, es ist auch die Aufforderung, ich lese mal den Text vor, ich mach's ja immer gerne. Du sagst, du willst die Welt nicht ändern und ich frag mich, wie machst du das nur? Du bist doch kein Geist in der Flasche und du bist auch kein Loch in der Natur. Denn nach jedem Schritt, den du gehst, nach jedem Wort, das du sagst und nach jedem Bissen, den du isst, ist die Welt anders, als sie zuvor war. Wann, wenn nicht jetzt? Wo, wenn nicht hier? Wie, wenn ohne Liebe? Wer, wenn nicht wir? Also es heißt, wir müssen diese Welt irgendwie ändern. Und das hat kaum einer in einer emphatischeren, größeren Version in einem Song geäußert als Rio in diesem. Das heißt Wann?

0: Es kommt dann 1988 zu einer denkwürdigen Veranstaltung in Ost-Berlin, also natürlich vor dem Mauerfall.
1: Ja.
0: Das ist ja doch recht ungewöhnlich. Bei allen Löchern, die ja durchaus schon im Musikbusiness durch die Mauer hin und her es ja gegeben hat, da gibt es ja viele Geschichten auch, die kennen ja sicher auch viele. Die FDJ hat offenbar Rio Reiser eingeladen.
1: Dessen Platten teilweise auch in der DDR veröffentlicht waren. Er war da sehr angesehen, weil er war auch nicht so gefährlich für die, meinte man, in der Führung.
0: Im Sommer ist es, glaube ich, gewesen, 1988, da ist er dann aufgetreten in Ost-Berlin und hat dann natürlich Lieder auf seinen Soloalben gesungen, aber auch Der Traum ist aus, also ein Tonsteine-Scherben-Song. Ja. Und daraus würde ich gerne jetzt nochmal einen Ausschnitt in abspielen lassen, also euch und uns zu Gehör bringen, was da für eine, wie ein Text, eine, wie soll ich sagen, eine Wirkung entfaltet, weil sich auch die Bedeutung komplett umdreht. Das ist eine ganz kuriose Geschichte.
1: Das war ja
0: ein
1: Lied ursprünglich in der BRD geschrieben, im Westen. Dies ist nicht das Land. Das Land ist nicht dies oder so heißt der Text genau. Und das wurde natürlich in der DDR 88 so mitgebrüllt und mitgesungen, weil die bezogen das natürlich auf ihr eigenes Heimatland. Und insofern hat das eine ganz, ganz riesige Bedeutung bekommen.
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1: Er hätte ein Anführer sein können oder so etwas, denkt man in so einem Moment,
2: also,
1: oder?
2: Gerade wenn man ihn hier live hört. Er singt viel intensiver und ehrlich gesagt auch besser als auf seinen Plattenaufnahmen. Hier ist so viel Überzeugung drin, also gerade hier bei dem Song. Das Konzert war wahrscheinlich auch für ihn etwas ganz Besonderes. Und übrigens, in der Fernsehfassung, es wurde auch fürs DDR-Fernsehen aufgenommen, war der Song natürlich rausgeschnitten. Das ist beinahe logisch. Und aber Gott sei Dank ist er jetzt veröffentlicht. 1999 ist dann eine LP, eine CD-Version erschienen und da ist das auch drauf. Und wir können es also auch nachhören. Aber gerade dieses Konzert ist von ihm gesanglich so intensiv, so unfassbar, dass ich wirklich manchmal denke, also man hätte alles live aufnehmen müssen. Also irgendwie schien er im Studio manchmal so das Feuer verloren zu haben. Ganz, ganz komisch. Also gut, auf Rio 1 und auch auf anderen Planeten, es sind immer Sternstunden dabei, aber generell zeigt eigentlich, was für eine charismatische Persönlichkeit der auf der Bühne war.
3: Rio Reiser hat trotzdem immer wieder auch gezweifelt, glaube ich. Er war auch privat nicht recht glücklich. Viele Phasen sind da auch von Abschieden und Trauer und Trennung geprägt. Ich glaube, man könnte auch sagen, er hatte ein recht einsames Leben in Friesenhagen. Also viele waren wirklich zurückgezogen. Ich glaube, er hatte nachher auch wieder eine Wohnung in Berlin. Aber er war eigentlich wirklich einsam in einigen. Eigentlich undenkbar, irgendwie denkt man so. Aber kein glückliches Umfeld. Und ich weiß nicht, ob man das so sagen kann, aber mein Gefühl ist, wenn man die Alben danach dann hört, dann nimmt die Anzahl der melancholischen Songs, die nimmt irgendwie zu. Mhm. Er wirkt so fast sogar verzweifelt manchmal in einigen Aussagen. Nun ist es immer schwierig zu sagen, weil ich das so denke, hört man natürlich dann genauso hin und vielleicht ist es gar nicht so, aber ist es dann auch, oder?
2: Es ist so. Zum Beispiel das dritte Album war 1990, das heißt einfach Rio oder Drei Sterne hat es nur auf dem Cover. Und da sind also Songs von Einsamkeit drin, aber auch von philosophischem Charakter meiner. Also Sternchen handelt praktisch von der Schönheit der Welt. Also, dass das Leben immer weitergeht und einfach der Mensch eigentlich auch eine hohe Qualität hat und die Träume, die der Mensch hat.
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Oder der Song Dahin. Das ist beinahe romantisch Eichendorff oder Rilke-mäßig, wenn man das hier liest. Die alte Welt, die stille Nacht, die goldene Zeit, der wilde Bach, das fremde Land, der Lindenbaum, ein müder Wanderer, ein Sommertraum. 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

0: Das ist echt todtraurig. Liegt vielleicht auch an seiner körperlichen Verfassung, weil allgemein das Leben in Tonsteine Scherben hat, glaube ich, sehr gezehrt. Es wurden viele Drogen konsumiert, es wurde viel getrunken und der Gesundheitszustand von Rio war wirklich schlecht. Ich habe ihn in den Anfang der 90er Jahre dann mal gesehen, er stand an einer Bar und die Hautfarbe war sehr, sehr, sehr gelb. Also jeder, der auch kein Doktor ist oder Arzt ist, wusste, da ist mit der Leber irgendwas garantiert nicht in Ordnung. Und er macht einen sehr verlorenen Eindruck, das muss ich gestehen. Und das ist traurig. Und das führte sich fort, aber immer noch in großer Qualität musikalisch, muss ich sagen. Das sind tolle Kompositionen, die er in dieser Zeit schuf. Besonders auch auf dem nächsten Album. Das wurde schon 91 aufgenommen. Das hieß Durch die Wand. Und da gibt's einige grandiose Songs. Einer, der seine Sehnsucht und seine Zufriedenheit ausdrückte, einfach zu Hause zu sein. Er beschreibt da die Kaninchen im Garten und die Mäuse. Also ist aber auch jemand, der auch einfach Ruhe haben will, Sehnsucht nach Ruhe hat, nach Stille. Oder diesen wirklich schwergewichtigen Song Du bist es, du bist der Sturm, das ist wieder so ein Song, der motivieren soll, der auftreiben soll, der Leuten Mut machen soll. Du bist der Sturm, der Drang, die Enge, der Donner und die letzte Flut. Du bist der Neid, der Suff, die Menge, das Wunder und das ruhige Blut. Du bist das Meer, der Wind, die Stille, die Trauer und mein Untergang. Du bist der Schmerz, das Herz, der Wille, das Ende und sein Neuanfang.
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es ist wirklich Poesie, die aber einerseits Verzweiflung ausdrückt, Trauer macht, aber trotzdem irgendwie sagt, wir leben immer noch. Und der Refrain, der ist wirklich besonders deutlich. Der heißt einfach, und du rollst mit der Sonne, mit dem Mond und den Sternen weiter durch das All. Also die Menschheit ist ewig, die hört nicht auf, auch wenn es uns scheiße geht manchmal. Und insofern, dieses ist dahinter, hinter Platten, die eigentlich von Trauer und Verzweiflung geprägt sind. Aber auch das

Bühne nach diesem Song, der sehr schwergewichtig, sehr traurig, verzweifelt klingt, kommt der Song Nach Hause. Und das ist ein ganz leichter, lockerer, swingender Song, der die Sehnsucht beschreibt, ach, endlich wieder nach Hause zu kommen.

0: Album durch die Wand. Perfekt zusammen.
1: Wie hast du damals diese folgenden Alben wahrgenommen? Also, ich will das nochmal eben rekapitulieren. Wir hatten ja dann Rio 1, 85, 87, Blinder Passagier. Und dann kommen so alle zwei, drei Jahre, kommen dann diese Alben. Hat man immer gedacht, ah, jetzt ist er wieder so gut wie früher oder funktioniert das hier oder das ist aber so und so. Oder wie ist der angekommen?
2: Also, ich fand immer ein, zwei richtig tolle Songs drauf. Also der ist nicht so populär gewesen mehr und das waren auch keine Songs, die in den Charts waren. Aber wir handelten ja im Jahr 91, da formatierten sich dann langsam alle Radios, da ging es nur nach Playlist, nach Rotation und so weiter. Da tauchte Rio dann eigentlich nicht mehr viel auf. Also da war nochmal Alles Lüge zu hören, König von Deutschland oder vielleicht Junimond oder Früher immer und dich. Aber die anderen, die waren dann nicht mehr so präsent. Und wir haben einen vergessen von dem Album Rio, nämlich Zauberland. Das ist ja auch ein wunderschöner Song, wo man also dachte, das ist vielleicht ein Lied über die DDR. Ist es aber nicht, denn den hat er schon 88 gesungen.

0: Rio Reiser hatte, du hast das schon angedeutet, ein ziemlich starkes Alkoholproblem. Das kann man, glaube ich, ohne ihm Unrecht zu tun sagen. Und das machte es auch gar nicht einfach für ihn, auf Tournee zu gehen, weil er körperlich so schlecht dran war. Zum Teil mussten auch Konzerte abgesagt werden oder er konnte Verpflichtungen nicht erfüllen.
1: Ja, aber das war dann später so. In diesen Jahren ging es noch einigermaßen gut. Ich selbst habe ihn gesehen in der Markthalle 86. Da hat er gespielt. Das war wirklich ein wunderbares Konzert. Seinen letzten Auftritt in Hamburg hat er in Schmidts Tivoli, also bei seinem Freund Conny Littmann, gemacht in dem Theater. Aber davor gab es, wie gesagt, noch Zeiten, wo er auch noch, er ging nicht mehr richtig auf riesige Tourneen. Es gab Konzerte aber überall. Und dann nahm er auch noch neue Alben auf. Ein Album wieder mit Annette Humpe im Jahr 93. Das wurde in Hamburg im Boogie Park Studio aufgenommen. Und ich bin mit dem Besitzer von Boogie Park sehr befreundet, auch damals gewesen. Und ein anderer Freund war der Toningenieur bei den Aufnahmen. Und die haben mir immer wieder erzählt, ja, Rio ist jetzt gerade da. Und wir sind im Studio neben auf, aber Rio kocht. Denn Rio hatte schon vorher gesagt, er war ein leidenschaftlicher Koch. Er sagt, ich habe eigentlich nicht so viel Lust, im Studio, im Regieraum zu sitzen und ihr fummelt da an diesen Techniken rum und ihr nehmt was auf und so. Ich komme rein und singe, ich habe die Songs geschrieben und sonst koche ich für euch. Und das hat er wirklich gemacht. Herbert, mein Freund Herbert Böhme, hat dann immer angerufen, ja, Rio kocht schon wieder gerade. Und stand den ganzen Tag in der Küche, die wurde extra ein bisschen umgebaut, damit das Schlüssel für ihn auch perfekt ist. Und da haben die monatelang, also wochenlang, so ein bisschen zwei Monate.

Dann gab es wieder eine Zeit, wo er ein bisschen orientierungslos zwischen Friesenhagen und Berlin hin und her schwebte und ein letztes Album aufnahm, das ist Himmel und Hölle. Wirklich ein Titel, den man sich vorher ausgedacht hat, der aber irgendwie ein schrecklicher Titel ist, aber so ist es. Darauf waren wieder mal richtig gute Songs, die auch wirklich von Dauer sind. Einer heißt Der Junge am Fluss. Ein ganz romantisch, schönes, sehnsuchtsvolles Lied. Könnte aus dem Karl-May-Buch sein.

0: und ein Lied Eislied, das wieder bitter und böse ist und eigentlich davon handelt, warum bin ich eigentlich geboren? Warum haben meine Eltern mich überhaupt gezeugt und mich haben auf die Welt kommen lassen? Also das ist schon, geht schon sehr, sehr nahe. Und ein Lied für den Tatort hat er da auch drauf.
1: Ja, das ist auch, ich weiß nicht, ob jemand das noch im Kopf hat, aber er hat in der Tat eine Tatort-Hauptrolle gespielt. Ja. Und zwar in Münchner Tatort mit Bartitsch und Leitmeier. Er spielte einen ehemaligen Terroristen, der aus dem Gefängnis kommt und dann irgendwie in eine Mordgeschichte verwickelt wird. Und auch da merkt man, was für eine Präsenz er hat, also auf der Bühne hatte, aber auch eben vor dieser Kamera hatte. Und dieser Song ist ja 95, wenn ich das richtig sehe, mit dem Album auch erschienen. Also das war ja der Titelsong, genau. Der ist auch im Film gelaufen. Aber
0: Träume heißt der.
1: Der heißt genau. Träume, vielleicht hören wir den mal. Und ich finde den, also gerade im Hinblick darauf, dass Rio Reiser ja wenig später verstorben ist, wirkt es umso trauriger, finde ich.

0: es auch.
1: Sehr düster.
2: Sehr düsterer Song, ja. Nicht der einzige auf diesem letzten Album. Wie hast du 1996 im August vom Tod von Rio Reiser gehört und hat es dich überrascht?
3: Naja, schon sehr, weil es einfach zu früh war. Er war 46. Also ich wusste, dass es ihm schlecht ging. Und ich wusste, dass er auch Konzerte absagen musste. Das war nämlich eine Tournee noch geplant für das Jahr 96. Und er musste ein Konzert in Berlin absagen, weil er Magenblutungen hatte, innere Blutungen. Und die Ärzte haben dann auch gesagt, ja, er hätte eigentlich behandelt werden müssen. Und ich bin so traurig und wütend geworden auch, als ich dann gelesen habe in dem Buch von seinem Bruder Gerd, der das so ganz normal beschreibt. Ja, er hatte Magenblutung. Der Arzt hat dann gesagt, ja, er sollte vielleicht

0: zu einer Magenspiegelung gehen. Und der Kommentar war dann nur, leider hat Rio diesen Rat nicht befolgt. Ja, er hat auch ignoriert, dass sein Bruder alkohol- und drogenabhängig war, also besonders Alkohol. Und dass er eindeutig ein ganz, ganz gravierendes Leberproblem hatte. Denn innere Blutungen entstehen durch Leberzirrhose. Blutungen im Magen und Blutungen in der Speiseröhre. Und daran ist Rio endgültig gestorben. Damals wurde nur schnell gesagt, Herz- und Kreislaufversagen. Aber das war der Grund. Und das muss ich einfach vorwerfen. Die Brüder oder irgendjemand hätte sich um ihn kümmern müssen. Er war ein sehr störrischer Mensch, sehr eigensinnig. Er hat sich nichts sagen lassen. Und insofern, mit solchen Leuten kannst du auch selten umgehen und ihnen sagen, ja, geh mal zum Arzt, mach das mal. Aber man hätte ihn echt an die Hand nehmen müssen. Ich meine, vielleicht ist es naiv von mir, das zu glauben, aber man wusste, er ist eben abhängiger und er muss anders behandelt werden. Und seine Brüder, seine Familie haben das nicht wahrgenommen und haben dann später sogar ein Bücher, zum Beispiel von Hollow Sky, eine Biografie, die Hollow Sky über Rio geschrieben hat, versucht, die verbieten zu lassen, weil da eben Sachen mal geäußert wurden über das Verhältnis der Brüder und was Brüder nicht getan haben oder getan haben. Das ist ihnen nicht gelungen, das zu verbieten. Und Hollow hat auch noch ein wunderbares neues Buch hier geschrieben, das übrigens hier auf dem Büchertisch auch liegt. Das heißt, populäre Irrtümer und andere Wahrheiten, alles Lüge über Rio Reiser, wo er nochmal das zusammenfasst. Und das ist wirklich ein sehr, sehr hilfreiches, tolles Buch über ihn geworden. Und da muss ich einfach sagen, da bin ich traurig. Und egal wie störrisch Rio war, man hätte ihn wirklich an die Hand nehmen müssen. Und deswegen bin ich umso wütender geworden, auch noch, wenn ich nachträglich Sachen gehört habe, wie dass die Brüder oder besonders der ältere Bruder dann die Band Tonsteine Scherben nicht richtig bezahlt haben. Die haben ihnen Tantiemen vorenthalten, indem sie einfach die Produktionskosten der Studio von Studioplatten um 30.000 oder so erhöht haben, damit die Lizenzen geringer sind, dass sie den Musikern weniger zahlen müssen. Das sind alles so unerfreuliche Dinge, die wirklich dazukommen. Dann wurden auch nach dem Tod von Rio die Songs an die Werbung verkauft. König für Deutschland wurde auf einmal für Mediamarkt irgendwie was, ich weiß nicht mehr was, jedenfalls wurde das benutzt. Als ich das hörte, die Fernsehwerbung dachte erst, das hätte Rio nie gut gefunden. Der Bruder Rio hätte das nie erlaubt. Insofern, die haben oft Sachen gemacht, die nicht in Ordnung waren. Und das Einzige, was man sagen muss, lobenswert war, dass sie das musikalische Erbe jedenfalls in Veröffentlichungen erhalten haben. Denn sie haben erstens den Hof erhalten, bis 2010 wenigstens, als Kultur- und Sozialzentrum in Friesenhagen und haben eben Platten veröffentlicht, wie die nun alle Werke von Rio, allein am Klavier, die Theatermusiken, die Kindermusiken und so weiter in einer Blackbox gesammelt haben. Und muss ich sagen, ich war schwer schockiert, aber nachdem ich Rio auch kurz vorher gesehen hatte, nicht völlig überrascht, aber irgendwie todtraurig, weil hier haben wir wirklich jemand ganz, ganz Großes verloren.
1: Was bleibt von seiner Musik? Was bleibt von dem Werk von Rio Reiser? Es gab ja danach, nach seinem Tod, ein großes Gedenkkonzert mit vielen Weggefährten, Freundinnen und Freunden von ihm. Warum reden wir noch über ihn? Was berührt uns immer noch an diesem Mann?
0: Also, es war einfach der emotionalste Sänger, den ich in Deutschland gehört habe. Ein wirklich genialer Song- und Melodienkomponist. Welche fantastischen Melodien er sich ausgedacht hat. Er war irgendwie auch ein Mann des Volkes, ein Volkssänger im positiven Sinne. Und ein Dichter, ein großer Poet. Und der manchmal politischer Idealist war. Er war wirklich vielleicht manchmal sehr naiv und Idealist, aber er war auch ein hoffnungsvoller Romantiker. Oder auch voller trauriger Melancholie. Das spürt man bei ihm immer. Aber das macht auch eben große Dichtung. Und das haben wir auch oft gehabt. Positiv im Andenken, muss ich sagen, ist eigentlich das, dass es in Berlin, in Kreuzberg, einen Rio Reiser Platz gibt. Unter Einweihung von Claudia Roth ist der Heinrichplatz umbenannt worden. Und das ist wirklich ein würdiger Ort. Aber trotzdem macht mich persönlich die immer noch fehlende Wertschätzung eines großen deutschen Künstlers sehr, sehr traurig. Zum Beispiel, wie ideen- und planlos und lieblos die Plattenfirma Sony mit diesem Künstler umgegangen ist. Nach dem Anfangserfolg, der so auch nicht grandios war, hätten sie ihn wirklich anders behandeln müssen, wie einen Künstler, wenigstens wie Grönemeyer oder so von der EMI behandelt wurde, mit Wertschätzung, mit richtigen Maßnahmen. Aber es hieß dann auch immer, auch in dem Buch von anderen Leuten, hieß es von Rio und anderen Leuten, dass es war immer wieder überraschend, welch neuer Praktikant als Labelmanager für Rio zuständig war. Also es waren immer Leute, die absolut neu in ihrem Job waren und einfach keine Ahnung hatten. Und die haben diesen Künstler nicht so behandelt und auch nicht so gefeatured, wie sie es hätten machen müssen. Denn so einen Künstler musst du anders behandeln als irgendwie den letzten Hitparadensänger. Oder zum Beispiel, wie er in einer Talkshow, ich habe da 95, man kann das in YouTube sehen, wie er in der NDR Talkshow behandelt wurde. Ein Künstler, der große Musik der deutschen Popmusik geschaffen hatte, wurde da wirklich reduziert auf den linksradikalen Chaoten der 70er Jahre. Und Rio total empfindlich und schüchtern, wusste gar nicht, was er anfangen sollte. Auch, dass er keine Auszeichnung erhielt. Ich meine, nach seinem Tod erhielt Rio Reiser, einer der größten deutschen Popmusiker und Songschreiber, erhielt kein Echo für sein Lebenswerk oder sein Andenken oder überhaupt für seine Songs. Kein Echo. Alles andere kriegte Echos ohne Ende. Aber Rio Reiser nicht. Und das macht mich einfach unfassbar traurig. Und da möchte ich eigentlich zum Schluss was vorlesen, was Ulla Meinecke, die ja gut mit ihm befreundet war, geschrieben hat, nachdem sie im Tempodrom bei dieser Gedenkveranstaltung, wo auch Grönemeyer waren und andere, gesungen hatte. Sie hat Junimond gesungen. Sie sagt, sie hat so gezittert, weil sie konnte den Song vor Trauer und Schmerz kaum singen und hat dann beschrieben, was nach dem Konzert so passierte. Zitat, im Buch Im Augenblick von Ulla im Jahr 2005 erschienen. Nach dem Konzert im Backstage-Bereich spiegelte sich noch einmal das Drama in Rios Leben als Künstler wider. Außer Freunden und Kollegen kam jede Sorte von besitzergreifenden Fans vor. Die harten Scherbenfans, die den älteren Rio des Verrats bezichtigt hatten und seinen Weg als Pop-Kasperei im Dienste der Industrie diffamierten. Angepasste Leute, denen der politische Rio nicht gefiel. Harte Politmachos, die den romantischen Rio ablehnten und den Schwulen sowieso ganz ausblendeten. Der ganze Zoo, das ganze Theater, die eifersüchtigen Rio-Reiser-Besitzer, die ihm das Leben schwer genug gemacht hatten, indem sie von allen Seiten an ihm zerrten und ihm den Respekt verweigerten, der ihm zustand. Dem Menschen und dem Künstler. Und das, finde ich, ist ein ganz gutes Schlusswort.

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1: Um 11 Uhr mit Felix Sprung. Außenminister Wadefuhl hat sich zu der massenhaften Ankunft von Migranten in der spanischen Exklave Ceuta in Nordafrika geäußert und die EU-Kommission zum Handeln aufgefordert. Der Schutz der Außengrenzen müsse absolute Priorität haben, sagte er der Bild am Sonntag. Aus der NDR-Nachrichtenredaktion Constanze Semidey.
2: Er nannte den Vorfall in Ceuta einen absoluten Stresstest, den Europa bestanden habe, aber es sei auch deutlich geworden, wie anfällig der Kontinent sei. Wichtig sei nun, das Schengen-System nicht weiter zu gefährden. Bundesfinanzminister und SPD-Co-Chef Klingbeil lobte das Vorgehen Spaniens. Ministerpräsident Sanchez habe entschlossen gehandelt. Der Europapolitiker Weber kritisierte dagegen auf RTL die spanische Regierung und brachte mehr Befugnisse für die Grenzschutzagentur Frontex ins Gespräch.
1: Inzwischen sind fast alle der mehr als 50.000 Migranten, die bis Freitag Ceuta erreicht hatten, nach Marokko zurückgekehrt. In Griechenland haben sich mehrere Großbrände in der Nacht ausgeweitet. In der Region rund 60 Kilometer westlich von der Hauptstadt Athen mussten weitere Orte evakuiert werden. Aus Rom Anna Giordano.
3: Mehr als 500 Feuerwehrleute, unterstützt von Teams aus Frankreich und Rumänien, kämpften am Boden gegen die bis zu 20 Meter hohen Flammenwände. Bagger schlugen Schneisen, um das Feuer zu bremsen. 500 Hektar Land sollen in der Gegend inzwischen verbrannt sein. Die Polizei hat zwei Verdächtige wegen mutmaßlicher Brandstiftung festgenommen. Auch weiter westlich, am Golf von Korinth und auf der Halbinsel Peloponnes, haben sich die Feuer ausgeweitet. Die Einsatzkräfte hoffen nun auf leicht nachlassenden Wind, damit die Löschflugzeuge wieder eingreifen können.
1: Ungarn schaltet sein einziges Atomkraftwerk früher ab als geplant. Grund sind die sinkenden Pegelstände der Donau. Die vier Reaktoren des AKW in Poksch werden mit Wasser aus der Donau gekühlt. Eigentlich sollte das Atomkraftwerk sowjetischer Bauart erst am Dienstag oder Mittwoch vollständig heruntergefahren werden. Das AKW deckt über das Jahr gerechnet 40% des ungarischen Strombedarfs. In der russischen Hauptstadt Moskau sind bei einer Explosion in einem Restaurant 3 Menschen getötet worden. Außerdem hat es mindestens 20 Verletzte gegeben. Die Behörden gehen von einem Anschlag aus. Weitere Details, etwa zu den Opfern oder dem Motiv, nannten sie nicht. Russische Online-Plattformen melden, dass in dem Restaurant der Geburtstag eines Generals gefeiert werden sollte. Die Hamburger Polizei hat nach der Demonstration zum Christopher Street Day eine positive Bilanz gezogen. Das Sicherheitskonzept, das nach dem Anschlag auf den Berliner CSD noch einmal überarbeitet worden ist, sei aufgegangen. Aus Hamburg Sebastian Vesper.
4: Laut der Polizei gab es keine größeren Zwischenfälle. 300.000 Menschen sind bunt, laut und friedlich durch die Hamburger Innenstadt gezogen. Das waren noch mehr als im vergangenen Jahr. Da waren es rund 260.000. Beim Straßenfest an der Binnenalster feierten gestern im Anschluss viele CSD-Teilnehmerinnen und Teilnehmer bis in die Nacht. Und heute geht dieses Straßenfest noch weiter, von 12 bis 22 Uhr. Initiativen, Gruppen und Vereine informieren dort an Ständen über ihre Arbeit, auch heute wieder unter erhöhtem Schutz der Polizei.
1: Das waren die Nachrichten. Das Wetter in Norddeutschland, heiter bis sonnig, ab und zu etwas mehr Wolken, 21 bis 29 Grad. Morgen Sonne und Wolken, vor allem in Niedersachsen einzelne Schauer oder Gewitter möglich. Höchstwerte 23 Grad auf Rügen bis 33 Grad in Bad Bentheim. Am Dienstag oft wolkiger, hier und da Schauer oder Gewitter, 24 bis 34 Grad. Und am Mittwoch bei Sonne und Quellwolken einzelne Schauer oder Gewitter, 22 bis 31 Grad. Es ist 11.04 Uhr.
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1: Um 12 Uhr mit Michael Hafke. In Griechenland werden die Ausmaße der schweren Waldbrände immer deutlicher. Landesweit sind bereits mehr als 12.000 Hektar Land den Flammen zum Opfer gefallen. Eine Fläche so groß wie das Stadtgebiet von Bonn. Einzelheiten von Anna Giordano.
2: Dutzende Ortschaften mussten evakuiert werden. Medien berichten von bis zu 200 zerstörten Häusern. Besondere Sorge bereitet den Einsatzkräften die Hauptbrandfront rund um die Küstenregion bei Porto Germenó, nordwestlich der Hauptstadt Athen. Die Flammen bewegen sich dort weiter nach Osten und stehen nur noch wenige Kilometer vor der Großstadt Megara. Stürmische Winde peitschen das Feuer unberechenbar vor sich her. Mittlerweile gibt es auch Todesopfer zu beklagen. 3 Feuerwehrleute kamen in den vergangenen Tagen im Kampf gegen die Flammen ums Leben. 2 auf der Insel Kreta und 1 auf der Halbinsel Peloponnes.
1: Die Debatte über die massenhafte Ankunft von Migranten in der spanischen Exklave Ceuta an der nordafrikanischen Küste hält an. Der SPD-Kurvorsitzende Klingbeil fordert die EU zur Solidarität mit Spanien auf. Aus der NDR Nachrichtenredaktion Katharina Jetter.
3: Klingbeil sagte, Spaniens Ministerpräsident Sanchez habe entschlossen gehandelt und dafür gesorgt, dass der allergrößte Teil der Menschen innerhalb kürzester Zeit wieder nach Marokko zurückgekehrt sei. Gerade in solchen Situationen dürfe Europa sich nicht auseinanderdividieren lassen. Der Europapolitiker Weber hat dagegen kein Verständnis für Spanien. Bei RTL aktuell sagte der EVP-Chef, wenn eine linke Regierung in Spanien nicht willens sei, die Außengrenze zu sichern, dann müsse die Europäische Grenzschutzagentur Frontex mehr Befugnisse bekommen.
1: Die EU-Innenminister wollen sich am Dienstag in einer Dringlichkeitssitzung mit den Vorfällen in Ceuta befassen. Die Deutsche Umwelthilfe hat das neue Recht auf Reparatur als gut gemeint, jedoch schlecht gemacht, kritisiert. Für die Kunden fehlten Anreize sowie wirksame Kontrollen und Sanktionen für die Unternehmen, sagte ein Sprecher der Umwelt- und Verbraucherorganisation dem Spiegel. Mit dem Gesetz wird festgelegt, dass Produkte wie Geschirrspüler, Trockner oder Smartphones für einen angemessenen Preis reparierbar sein müssen. Hersteller sollen dafür Ersatzteile bereithalten. In der russischen Hauptstadt Moskau ist offenbar in einem Restaurant ein Sprengstoffanschlag verübt worden. 3 Menschen starben. Bislang haben die Behörden jedoch weder die Namen der Opfer veröffentlicht, noch äußerten sie sich zum möglichen Hintergrund der Tat. Aus Köln, Björn Blaschke.
4: Der unabhängige russische Kanal Astra berichtet, dass in dem Restaurant eine geschlossene Gesellschaft zu Gast gewesen sei. Der Geburtstag eines Generals habe gefeiert werden sollen. Auch zahlreiche Beiträge in den sozialen Netzwerken gehen davon aus, dass ein ranghoher Offizier Ziel des Anschlags war. Der russische Inlandsgeheimdienst FSB hatte Anfang des Jahres erklärt, die Behörden würden den Schutz hochrangiger Militärs verstärken. Zuvor hatte es Attentate und Mordversuche gegeben, für die der FSB die Ukraine verantwortlich machte.
1: Ungeachtet der von der Hamas erklärten Zustimmung zu ihrer Entwaffnung hat Israel den Gazastreifen offenbar massiv angegriffen. Dabei wurden nach Angaben der radikal-islamischen Palästinenserorganisation insgesamt 16 Menschen getötet. Zudem seien mehrere Lager für Medikamente zerstört oder beschädigt worden. Die israelische Armee sprach von Einsätzen gegen Waffenlager der Hamas. Eines davon habe sich neben einem Krankenhaus befunden. Und das waren die Nachrichten. Das Wetter in Norddeutschland, es ist heiter, bleibt überwiegend trocken bei Werten von 21 Grad auf den Inseln und bis 29 Grad in Lingen. Morgen dann gibt es Sonne und Wolken, im Emsland fällt auch etwas Regen, Temperaturen 23 bis 33 Grad. Am Dienstag dann gebietsweise Schauer und 24 bis 34 Grad, ähnlich sieht es am Mittwoch aus, einzelne Schauer und Gewitter und dann 23 bis 32 Grad. Es ist 12.04 Uhr.
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1: Um 13 Uhr mit Michael Hafke. Große Waldbrände breiten sich in Griechenland immer weiter aus. Vor allem westlich von Athen und auf der Halbinsel Peloponnes kämpfen Einsatzkräfte unermüdlich gegen die Flammen. Aus der NDR Nachrichtenredaktion Nils Hansen.
2: Landesweit stehen bereits etwa 12.000 Hektar Land in Flammen. Eine Fläche so groß wie Osnabrück. Die Bewohner mehrerer Ortschaften mussten bereits aus ihren Häusern raus, weil es zu gefährlich für sie wurde. Rund 200 Gebäude sollen bereits von den Flammen zerstört worden sein. Besonders Sorge macht den Einsatzkräften das Feuer bei Athen. Stürmische Winde peitschen es weiter vor sich her. Es steht nur noch wenige Kilometer vor der Großstadt Megara. Behördenangaben zufolge lösten Funken an der Stromleitung eines Windparks diesen Brand aus. Die Ermittlungen zu den anderen Feuern laufen auf Hochtouren. Landesweit wurden schon 13 Personen wegen fahrlässiger Brandstiftung festgenommen.
1: Die Zahl der Toten bei dem Flüchtlingsansturm auf die spanische Exklave Ceuta hat sich auf nach Behördeninformationen auf 71 erhöht. Zehntausende Menschen waren von Marokko aus innerhalb kurzer Zeit in die Stadt an der nordafrikanischen Küste gelangt, viele von ihnen über das Meer. Hans-Günter Kellner berichtet aus Madrid.
3: Spanischen Medienberichten zufolge haben Polizeitaucher jedoch bereits weitere Tote im Meer ausfindig gemacht. Zudem würde die Strömung Leichen auch in marokkanische Gewässer treiben, wo die Polizei ebenfalls Tote aus dem Wasser berichtet. Allerdings gibt es bislang keine offiziellen Berichte von marokkanischer Seite dazu. In Ceuta befinden sich Schätzungen des spanischen Innenministeriums zufolge noch rund 2.500 der ursprünglich 50.000 Marokkaner, die in den vergangenen Tagen in die Stadt gelangt sind. Wenn sie Ceuta nicht freiwillig verlassen, müssen sie nach einem Rücknahmeabkommen mit Marokko mit der Abschiebung rechnen.
1: Ungeachtet der von der Hamas erklärten Zustimmung zu ihrer Entwaffnung hat Israel den Gazastreifen offenbar massiv angegriffen. Dabei wurden nach Angaben der radikal-islamischen Palästinenserorganisation insgesamt 16 Menschen getötet. Zudem seien mehrere Lager für Medikamente zerstört oder beschädigt worden. Die israelische Armee sprach von Einsätzen gegen Waffenlager der Hamas. Eines davon habe sich neben einem Krankenhaus befunden. Israel wirft der Hamas immer wieder vor, zivile Einrichtungen zu nutzen, um Kämpfer und Waffen zu verstecken. In der russischen Hauptstadt Moskau sind bei einer Explosion in einem Restaurant 3 Menschen getötet worden. Außerdem hat es mindestens 20 Verletzte gegeben. Die Behörden gehen von einem Anschlag aus. Weitere Details, etwa zu den Opfern oder dem Motiv, nannten sie nicht. Russische Online-Plattformen melden, dass in dem Restaurant der Geburtstag eines Generals gefeiert werden sollte. Die Hamburger Polizei hat nach der Demonstration zum Christopher Street Day eine positive Bilanz gezogen. Das Sicherheitskonzept, das nach dem Anschlag auf den Berliner CSD noch einmal überarbeitet worden ist, sei aufgegangen. Aus Hamburg Sebastian Vesper.
4: Laut der Polizei gab es keine größeren Zwischenfälle. 300.000 Menschen sind bunt, laut und friedlich durch die Hamburger Innenstadt gezogen. Das waren noch mehr als im vergangenen Jahr. Da waren es rund 260.000. Beim Straßenfest an der Binnenalster feierten gestern im Anschluss viele CSD-Teilnehmerinnen und Teilnehmer bis in die Nacht. Und heute geht dieses Straßenfest noch weiter, von 12 bis 22 Uhr. Initiativen, Gruppen und Vereine informieren dort an Ständen über ihre Arbeit, auch heute wieder unter erhöhtem Schutz der Polizei.
1: Und das waren die Nachrichten. Das Wetter in Norddeutschland ist heiter, überwiegend trocken, bei Werten von 21 Grad auf den Inseln und bis 29 Grad in Lingen. Morgen gibt es dann wieder Sonne und Wolken, dazu im Emsland etwas Regen und es wird deutlich wärmer, 23 bis 33 Grad. Ähnlich sieht es am Dienstag aus, dazu kommen gebietsweise Schauer, 24 bis 34 und am Mittwoch wieder einzelne Schauer und Gewitter und 23 bis 32 Grad. Es ist 13.04 Uhr.
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1: Um 14 Uhr mit Michael Hafke. In Griechenland werden die Ausmaße der schweren Waldbrände immer deutlicher. Landesweit sind bereits mehr als 12.000 Hektar Land den Flammen zum Opfer gefallen. Eine Fläche so groß wie das Stadtgebiet von Bonn. Einzelheiten von Anna Giordano.
2: Dutzende Ortschaften mussten evakuiert werden. Medien berichten von bis zu 200 zerstörten Häusern. Besondere Sorge bereitet den Einsatzkräften die Hauptbrandfront rund um die Küstenregion bei Porto Jermeno, nordwestlich der Hauptstadt Athen. Die Flammen bewegen sich dort weiter nach Osten und stehen nur noch wenige Kilometer vor der Großstadt Megara. Stürmische Winde peitschen das Feuer unberechenbar vor sich her. Mittlerweile gibt es auch Todesopfer zu beklagen. 3 Feuerwehrleute kamen in den vergangenen Tagen im Kampf gegen die Flammen ums Leben. 2 auf der Insel Kreta und 1 auf der Halbinsel Peloponnes.
1: Die Zahl der Toten bei dem Flüchtlingsansturm auf die spanische Exklave Ceuta hat sich auf nach Behördeninformationen 71 erhöht. Zehntausende Menschen waren von Marokko aus innerhalb kurzer Zeit in die Stadt an der nordafrikanischen Küste gelangt, viele von ihnen über das Meer. Hans-Günter Kellner berichtet aus Madrid.
3: Spanischen Medienberichten zufolge haben Polizeitaucher jedoch bereits weitere Tote im Meer ausfindig gemacht. Zudem würde die Strömung Leichen auch in marokkanische Gewässer treiben, wo die Polizei ebenfalls Tote aus dem Wasser berge. Allerdings gibt es bislang keine offiziellen Berichte von marokkanischer Seite dazu. In Ceuta befinden sich Schätzungen des spanischen Innenministeriums zufolge noch rund 2.500 der ursprünglich 50.000 Marokkaner, die in den vergangenen Tagen in die Stadt gelangt sind. Wenn sie Ceuta nicht freiwillig verlassen, müssen sie nach einem Rücknahmeabkommen mit Marokko mit der Abschiebung rechnen.
1: Ungeachtet der von US-Präsident Trump behaupteten Einigung im Nahostkonflikt hat Israel den Gazastreifen offenbar massiv angegriffen. Dabei wurden nach Angaben der radikal-islamischen Palästinenserorganisation Hamas insgesamt 16 Menschen getötet. Zudem seien mehrere Lager für Medikamente zerstört oder beschädigt worden. Die israelische Armee sprach von Einsätzen gegen Waffenlager der Hamas, von denen sich eines neben einem Krankenhaus befunden habe. Von heute an gelten neue EU-Regeln für die Kennzeichnung von KI-Inhalten. Die Vorgaben gelten für Bilder, Videos und Texte, aber auch für Lieder und Sprachaufnahmen, die mithilfe künstlicher Intelligenz erstellt worden sind. Aus Saarbrücken, Aaron Klein.
4: Anbieter müssen auch darüber informieren, wenn Nutzer mit einer KI zu tun haben, zum Beispiel beim Sprechen oder Schreiben mit einem Chatbot. Außerdem müssen sie offenlegen, wenn sie automatisiert mit Emotionserkennung und biometrischen Daten arbeiten. Es gibt aber auch Ausnahmen von den Kennzeichnungspflichten. Sie gelten zum Beispiel für KI-Systeme, die nur unterstützend genutzt werden, zum Beispiel eine Rechtschreibprüfung für einen Text oder die Belichtungskorrektur bei einem Foto. Ebenfalls ausgenommen sind eindeutig künstlerische und satirische Inhalte.
1: Die Deutsche Umwelthilfe hat das neue Recht auf Reparatur als gut gemeint, jedoch schlecht gemacht kritisiert. Für die Kunden fehlten Anreize sowie wirksame Kontrollen und Sanktionen für die Unternehmen, sagte ein Sprecher der Umwelt- und Verbraucherorganisation dem Spiegel. Mit dem Gesetz wird festgelegt, dass Produkte wie Geschirrspüler, Trockner oder Smartphones für einen angemessenen Preis reparierbar sein müssen. Hersteller sollen dafür Ersatzteile bereithalten. Und das waren die Nachrichten. Das Wetter in Norddeutschland ist heiter, bleibt überwiegend trocken. Die Werte bewegen sich von 21 Grad auf den Inseln und bis 29 Grad in Lingen. Morgen dann Sonne und Wolken. Dazu kommt im Emsland etwas Regen. Es wird deutlich wärmer, 23 bis 33 Grad. Am Dienstag sieht es ähnlich aus. Dazu kommen gebietsweise Schauer und 24 bis 34. Und am Mittwoch wieder einzelne Schauer und Gewitter und dann 23 bis 32 Grad. Es ist 14.04 Uhr.
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1: Um 15 Uhr mit Michael Hafke. In Griechenland werden die Ausmaße der schweren Waldbrände immer deutlicher. Landesweit sind bereits mehr als 12.000 Hektar Land den Flammen zum Opfer gefallen. Eine Fläche so groß wie das Stadtgebiet von Bonn. Einzelheiten von Anna Giordano.
2: Dutzende Ortschaften mussten evakuiert werden. Medien berichten von bis zu 200 zerstörten Häusern. Besondere Sorge bereitet den Einsatzkräften die Hauptbrandfront rund um die Küstenregion bei Porto Germeno, nordwestlich der Hauptstadt Athen. Die Flammen bewegen sich dort weiter nach Osten und stehen nur noch wenige Kilometer vor der Großstadt Meyara. Stürmische Winde peitschen das Feuer unberechenbar vor sich her. Mittlerweile gibt es auch Todesopfer zu beklagen. 3 Feuerwehrleute kamen in den vergangenen Tagen im Kampf gegen die Flammen ums Leben. 2 auf der Insel Kreta und 1 auf der Halbinsel Peloponnes.
1: Die Zahl der Toten bei dem Flüchtlingsansturm auf die spanische Exklave Ceuta hat sich auf nach Behördeninformationen 71 erhöht. Zehntausende Menschen waren von Marokko aus innerhalb kurzer Zeit in die Stadt an der nordafrikanischen Küste gelangt, viele von ihnen über das Meer. Hans-Günther Kellner berichtet aus Madrid.
3: Spanischen Medienberichten zufolge haben Polizeitaucher jedoch bereits weitere Tote im Meer ausfindig gemacht. Zudem würde die Strömung Leichen auch in marokkanische Gewässer treiben, wo die Polizei ebenfalls Tote aus dem Wasserberge. Allerdings gibt es bislang keine offiziellen Berichte von marokkanischer Seite dazu. In Ceuta befinden sich Schätzungen des spanischen Innenministeriums zufolge noch rund 2.500 der ursprünglich 50.000 Marokkaner, die in den vergangenen Tagen in die Stadt gelangt sind. Wenn sie Ceuta nicht freiwillig verlassen, müssen sie nach einem Rücknahmeabkommen mit Marokko mit der Abschiebung rechnen.
1: Bei ukrainischen Angriffen auf Russland sind mindestens 8 Menschen getötet worden. Die Angriffe erfolgten zum Teil hunderte Kilometer von der Front entfernt, tief im russischen Staatsgebiet. Bei Angriffen nahe der Grenze zur Ukraine wurden 3 Menschen getötet. An der Grenze zu Kasachstan kamen 2 weitere Menschen ums Leben. Bei einem Drohnenangriff weiter im Landesinneren wurden laut Regionalgouverneuren 3 Menschen getötet. Zudem fing die russische Luftabwehr eigenen Angaben zufolge in der Nacht hunderte ukrainische Drohnen ab. Mit den Angriffen will die Ukraine Moskau dazu bringen, über ein Kriegsende zu verhandeln. Von heute an gelten neue EU-Regeln für die Kennzeichnung von KI-Inhalten. Die Vorgaben gelten für Bilder, Videos und Texte, aber auch für Lieder und Sprachaufnahmen, die mithilfe künstlicher Intelligenz erstellt worden sind. Aus Saarbrücken, Aaron Klein.
4: Anbieter müssen auch darüber informieren, wenn Nutzer mit einer KI zu tun haben, zum Beispiel beim Sprechen oder Schreiben mit einem Chatbot. Außerdem müssen sie offenlegen, wenn sie automatisiert mit Emotionserkennung und biometrischen Daten arbeiten. Es gibt aber auch Ausnahmen von den Kennzeichnungspflichten. Sie gelten zum Beispiel für KI-Systeme, die nur unterstützend genutzt werden, zum Beispiel eine Rechtschreibprüfung für einen Text oder die Belichtungskorrektur bei einem Foto. Ebenfalls ausgenommen sind eindeutig künstlerische und satirische Inhalte.
1: Die Deutsche Umwelthilfe hat das neue Recht auf Reparatur als gut gemeint, jedoch schlecht gemacht kritisiert. Für die Kunden fehlten Anreize sowie wirksame Kontrollen und Sanktionen für die Unternehmen, sagte ein Sprecher der Umwelt- und Verbraucherorganisation dem Spiegel. Mit dem Gesetz wird festgelegt, dass Produkte wie Geschirrspüler, Trockner oder Smartphones für einen angemessenen Preis reparierbar sein müssen. Hersteller sollen dafür Ersatzteile bereithalten. Und das waren die Nachrichten. Das Wetter in Norddeutschland ist heiter, überwiegend trocken, bei Werten zwischen 21 Grad auf den Inseln und bis 29 Grad in Lingen. Nachts bleibt es trocken, Werte gehen zurück auf 17 bis 11 Grad. Morgen dann Sonne und Wolken, im Emsland etwas Regen und 23 bis 33 Grad. Am Dienstag gebietsweise Schauer, 24 bis 34 und am Mittwoch dann einzelne Schauer und Gewitter und 23 bis 32 Grad. Es ist 15.04 Uhr.
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1: Um 16 Uhr mit Michael Hafke. In Griechenland werden die Ausmaße der schweren Waldbrände immer deutlicher. Landesweit sind bereits mehr als 12.000 Hektar Land den Flammen zum Opfer gefallen. Eine Fläche so groß wie das Stadtgebiet von Bonn. Einzelheiten von Anna Giordano.
2: Dutzende Ortschaften mussten evakuiert werden. Medien berichten von bis zu 200 zerstörten Häusern. Besondere Sorge bereitet den Einsatzkräften die Hauptbrandfront rund um die Küstenregion bei Porto Hermeno, nordwestlich der Hauptstadt Athen. Die Flammen bewegen sich dort weiter nach Osten und stehen nur noch wenige Kilometer vor der Großstadt Megara. Stürmische Winde peitschen das Feuer unberechenbar vor sich her. Mittlerweile gibt es auch Todesopfer zu beklagen. 3 Feuerwehrleute kamen in den vergangenen Tagen im Kampf gegen die Flammen ums Leben. 2 auf der Insel Kreta und 1 auf der Halbinsel Peloponnes.
1: Die Zahl der Toten bei dem Flüchtlingsansturm auf die spanische Exklave Ceuta hat sich auf Behördeninformationen auf 71 erhöht. Zehntausende Menschen waren von Marokko aus innerhalb kurzer Zeit in die Stadt an der nordafrikanischen Küste gelangt, viele von ihnen über das Meer. Hans-Günther Kellner berichtet aus Madrid.
3: Spanischen Medienberichten zufolge haben Polizeitaucher jedoch bereits weitere Tote im Meer ausfindig gemacht. Zudem würde die Strömung Leichen auch in marokkanische Gewässer treiben, wo die Polizei ebenfalls Tote aus dem Wasser berge. Allerdings gibt es bislang keine offiziellen Berichte von marokkanischer Seite dazu. In Ceuta befinden sich Schätzungen des spanischen Innenministeriums zufolge noch rund 2.500 der ursprünglich 50.000 Marokkaner, die in den vergangenen Tagen in die Stadt gelangt sind. Wenn sie Ceuta nicht freiwillig verlassen, müssen sie nach einem Rücknahmeabkommen mit Marokko mit der Abschiebung rechnen.
1: Bei ukrainischen Angriffen auf Russland sind mindestens 8 Menschen getötet worden. Die Angriffe erfolgten zum Teil hunderte Kilometer von der Front entfernt, tief im russischen Staatsgebiet. Zudem fing die russische Luftabwehr eigenen Angaben zufolge in der Nacht hunderte ukrainische Drohnen ab. Wegen des historisch niedrigen Wasserstands an der Donau schaltet Ungarn sein Atomkraftwerk Pocs vollständig ab. Ministerpräsident Mocsior stimmte die Bevölkerung angesichts einer erwarteten Hitzewelle auf eine kritische Lage bei der Energieversorgung ein. Für das ARD-Studio Südosteuropa Clemens Fehrenkotte.
4: Es stünden die heißesten Tage mit 40 Grad bevor. Und weiter, Zitat, unser Stromnetz, die öffentlichen Versorgungsdienste und natürlich auch wir selbst werden einer enormen Belastung ausgesetzt sein. Nachdem der Pegelstand der Donau, deren Wasser als Kühlwasser für das AKW genutzt wird, auf einen neuen Rekordtiefstand gesunken war, lief das Kernkraftwerk vor der kompletten Abschaltung nur noch mit 10% der Gesamtleistung. Das AKW Pocs mit seinen 4 Reaktorblöcken liegt ca. 100 Kilometer südlich von Budapest und trägt in normalen Zeiten fast zur Hälfte der Stromversorgung in Ungarn bei.
1: Die Ölallianz OPEC Plus weitet ihre Förderung aus. Wie die Gruppe mitteilte, soll die Fördermenge im September um rund 188.000 Barrel pro Tag steigen. Ziel sei es, den Ölmarkt zu stabilisieren. Zur OPEC Plus gehören neben den OPEC-Staaten auch weitere große Förderländer wie Russland, Kasachstan und Oman. Der Konflikt im Nahen Osten hatte den Ölpreis zuletzt steigen lassen und Kraftstoffe vielerorts verteuert. Und das waren die Nachrichten. Das Wetter in Norddeutschland ist heiter, bleibt überwiegend trocken bei Werten von 21 Grad auf den Inseln und bis 29 Grad in Lingen. Nachts bleibt es dann trocken und die Tiefstwerte liegen zwischen 17 und 11 Grad. Morgen Sonne und Wolken, dazu im Emsland etwas Regen und deutlich wärmer 23 bis 33 Grad. Am Dienstag ähnlich, gebietsweise Schauer und 24 bis 34 und auch am Mittwoch einzelne Schauer und Gewitter und dann 23 bis 32 Grad. Es ist 16.04 Uhr.
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1: Um 17 Uhr mit Michael Hafke. Während sich in Südfrankreich die Waldbrandlage beruhigt, gerät sie in Griechenland zunehmend außer Kontrolle. Etwa 500 Feuerwehrleute sind im Einsatz. Vor allem ein großes Feuer westlich von Athen bereitet Sorgen. Aus der NDR Nachrichtenredaktion Nils Hansen.
2: Die Flammen bedrohen Dörfer und Teile der Stadt Megara. Wegen des heftigen Windes konnten Löschflugzeuge kein Wasser aus dem Meer aufnehmen. Zwei Löschhubschrauber sind zusammengestoßen und abgestürzt. Nach den Besatzungen wird mit einer groß angelegten Rettungsaktion gesucht, heißt es von der Feuerwehr. Immer wieder müssen Ortschaften geräumt werden, zum Beispiel auf der Insel Kefalonia im Ionischen Meer. Fachleute gehen davon aus, dass eine Fläche von der Größe Osnabrücks brennt. Offizielle Angaben dazu gibt es aber noch nicht.
1: Die Innenminister der EU wollen am Dienstag über die Geschehnisse in der spanischen Exklave Ceuta in Nordafrika sprechen. Mehrere Mitgliedstaaten werfen Spanien vor, mit falschen Anreizen zehntausende Migranten aus Marokko angelockt zu haben. Zwar habe sich die Lage in Ceuta beruhigt, aber auf der marokkanischen Seite in der Stadt Fnideq herrschten noch immer chaotische Zustände, berichtet Stefan Ehlert.
3: Das ist ein klassischer Sommerurlaubsort, der aber im Moment von Hunderten, ich würde sogar sagen von Tausenden jungen Leuten regelrecht belagert wird, die dort völlig erschöpft im Schatten liegen, die zurückkommen und immer noch zurückkommen über die Klippen aus Ceuta zu Hunderten. Da ist die Frage, wo sollen die schlafen, wo sollen die essen? Also dieses Fnideq ist eine Stadt im Ausnahmezustand. Da sieht man auch ausgebrannte Autos, einen ausgebrannten Bus. Es stinkt unglaublich. Wenn wir sagen, Herr Wadefuhl hat gesagt, die Krise sei vorbei, in Ceuta mag sie das sein, in Fnideq ist sie das auf jeden Fall nicht.
1: CSU-Chef Söder und die SPD-Co-Vorsitzende Baas haben in ihren Sommerinterviews bei ARD und ZDF die Pläne zur Rentenreform verteidigt. Intern gibt es Diskussionen über die Abschaffung der Rente mit 63. Insbesondere die CDU-Ministerpräsidenten von Thüringen, Sachsen-Anhalt und Sachsen sprechen sich dagegen aus. Aus Berlin Georg Schwarte.
4: Bayerns CSU-Chef Söder gibt sich im ARD-Sommerinterview überrascht. Man habe sich in der Union und SPD schließlich zuvor auf ein Gesamtpaket zur Rentenreform geeinigt, so Söder. Zuvor hatten bereits der neue Unionsfraktionschef Frei und auch die neue CDU-Generalsekretärin Hoppermann die Reformpläne der Bundesregierung verteidigt. SPD-Arbeitsministerin Bärbel-Baas rief die Union jetzt im ZDF-Sommerinterview auf, ihre Position intern zu klären. Die SPD sei gerade bei der sogenannten Rente mit 63 gesprächsbereit.
1: Der historische Tiefstand des Wasserpegels der Donau hat die Stromversorgung in mehreren Anrainerländern beeinträchtigt. Ungarn fuhr nach Regierungsangaben die Reaktoren seines einzigen Atomkraftwerks herunter. Serbien drosselte die Produktion zweier Wasserkraftwerke auf 20% der Kapazitäten und rief die Bevölkerung zum Stromsparen auf. Wegen hoher Temperaturen und ausbleibenden Regens sind die Pegelstände der Donau mancherorts auf ein Rekordtief gesunken. Die Ölallianz OPEC Plus weitet ihre Förderung aus. Wie die Gruppe mitteilte, soll die Fördermenge im September um rund 188.000 Barrel pro Tag steigen. Ziel sei es, den Ölmarkt zu stabilisieren. Zur OPEC Plus gehören neben den OPEC-Staaten auch weitere große Förderländer wie Russland, Kasachstan und Oman. Der Konflikt im Nahen Osten hatte den Ölpreis zuletzt steigen lassen und Kraftstoffe vielerorts verteuert. Und das waren die Nachrichten. Das Wetter in Norddeutschland. Heute Abend bleibt es überwiegend freundlich bei 19 bis 27 Grad. In der Nacht dann auch trocken. Werte gehen zurück auf 17 bis 11 Grad. Morgen zeitweise heiter. Im südwestlichen Niedersachsen sind einzelne Schauer möglich. Bei Werten von 23 Grad auf Rügen bis 33 Grad im Emsland. Am Dienstag gebietsweise Schauer und Gewitter und 24 bis 34. Und am Mittwoch vereinzelt Schauer und Gewitter und 23 bis 32 Grad. Es ist 17.04 Uhr.
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1: Um 18 Uhr mit Milat Kupay. Die verheerenden Waldbrände in Griechenland weiten sich aus. Die größten Feuer wüten westlich von Athen und auf der Halbinsel Peloponnes. Landesweit brennt es auf einer Fläche von 100 Quadratkilometern. Mehrere Ortschaften sind evakuiert worden, rund 200 Häuser bereits verbrannt. Bei Athen peitschen stürmische Winde die Flammen vor sich her. Das Feuer dort steht nur noch wenige Kilometer vor der Großstadt Megara. Bereits 13 Personen wurden in Griechenland wegen fahrlässiger Brandstiftung festgenommen. In der Debatte über die Rentenreform hat sich CSU-Chef Söder von der Kritik der ostdeutschen CDU-Ministerpräsidenten überrascht gezeigt. Im ARD-Sommerinterview warnte er davor, das gesamte Rentenpaket wieder aufzuschnüren. Die SPD-Co-Chefin Baas zeigte sich im ZDF dagegen offen für Diskussionen, gerade mit Blick auf das geplante Ende der abschlagsfreien Rente nach 45 Beitragsjahren.
2: In der Tat ist dieses Kommissionsergebnis jetzt kein Paket, wo man sich einzelne Dinge rausnehmen kann, sondern da passt vieles zusammen. Auf der anderen Seite verstehe ich den Gedanken, das hat die SPD auch immer vertreten, und das ist auch richtig, dass Menschen, die sehr, sehr lange eingezahlt haben, die früh angefangen haben, auch die Möglichkeit haben müssen, auszusteigen. Wie man das gestaltet, das ist dem Verfahren noch offen, aber ich begrüße zumindest erstmal, dass die Union einsichtig geworden ist, dass das vielleicht doch ein wichtiges Thema ist, denn die SPD hat das immer vertreten.
1: Die SPD-Co-Vorsitzende und Bundessozialministerin Baas. Israel hat erneut Zweifel an der Vereinbarung zur Entwaffnung der radikal-islamischen Hamas angemeldet. Ein Sprecher von Ministerpräsident Netanyahu sagte, nach Einschätzung der israelischen Geheimdienste strebe die Hamas nach wie vor an, ihr militärisches Potenzial wieder aufzubauen, anstatt tatsächlich abzurüsten. Nach seinen Worten wird sich das israelische Militär nicht aus dem Gazastreifen zurückziehen, bevor die Waffen tatsächlich niedergelegt sind. Die Hamas hatte gestern erklärt, sie habe die zuvor von US-Präsident Trump verkündete Vereinbarung angenommen, die jedoch Zugeständnisse Israels voraussetzt. Die Ölallianz OPEC Plus weitet ihre Förderung aus. Wie die Gruppe mitteilte, soll die Fördermenge im September um rund 188.000 Barrel pro Tag steigen. Ziel sei es, den Ölmarkt zu stabilisieren. Zur OPEC Plus gehören neben den OPEC-Staaten auch weitere große Förderländer wie Russland, Kasachstan und Oman. Der Konflikt im Nahen Osten hatte den Ölpreis zuletzt steigen lassen und Kraftstoffe vielerorts verteuert. Das waren die Nachrichten. Das Wetter in Norddeutschland, heute Abend überwiegend freundlich, bei 19 bis 27 Grad. In der Nacht bleibt es trocken, Tiefstwerte 17 bis 11 Grad. Morgen zeitweise heiter, im südwestlichen Niedersachsen einzelne Schauer und Gewitter, Höchstwerte 23 Grad auf Rügen bis 33 Grad im Emsland. Es ist 18.03 Uhr.
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1: Um 19 Uhr mit Milat Kupay. In Griechenland sind beim Zusammenstoß zweier Löschhubschrauber zwei Besatzungsmitglieder getötet worden. Zwei weitere überlebten den Unfall, teilte die Feuerwehr mit. Währenddessen sind die Waldbrände in Griechenland weiterhin nicht unter Kontrolle. Einzelheiten von Anna Giordano.
2: Der größte der griechischen Waldbrände wütet weiterhin rund 50 Kilometer westlich der Hauptstadt Athen. Hunderte Einsatzkräfte, darunter auch Feuerwehrleute aus Rumänien und Frankreich, versuchen, die Flammen in den Griff zu bekommen. Die Situation sei chaotisch, sagte der Bürgermeister von Meliara, der wichtigsten Stadt der Region, im griechischen Rundfunk. Ministerpräsident Kyriakos Mitsotakis sprach von einer außergewöhnlichen Lage. Die Wetterereignisse machten es extrem schwer, die Löscharbeiten zu planen.
1: Nach dem Massenansturm auf die spanische Exklave Ceuta in Marokko sprechen SPD und Grüne von einer gezielten Provokation. Die Grünen-Politikerin Nani forderte in der Rheinischen Post die EU-Innenminister vor ihrer Dringlichkeitssitzung am Dienstag auf, die Hintergründe zu ermitteln. Aus Berlin, Georg Schwarte.
3: Es müsse um Aufklärung gehen, nicht um Populismus auf Kosten des europäischen Zusammenhalts. Die stellvertretende SPD-Fraktionsvorsitzende Eichwede verlangte ebenfalls in der Rheinischen Post die konsequente Umsetzung des gerade in Kraft getretenen gemeinsamen europäischen Asylsystems GEAS. Zuvor hatte bereits SPD-Chef Klingbeil Solidarität mit der spanischen Regierung eingefordert. Es gelte, mit Spanien zu agieren und nicht über Spanien zu sprechen.
1: Bei dem Absturz eines Kleinflugzeugs in Peru sind zwei deutsche Urlauber ums Leben gekommen. Das hat das Auswärtige Amt bestätigt. Insgesamt starben bei dem Unglück 13 Menschen, darunter 11 Passagiere und 2 Piloten. Das Flugzeug war zu einem Rundflug über die berühmten Nazca-Linien gestartet und nach kurzer Zeit in der Stadt Pisco abgestürzt. Die Ursache des Unglücks ist noch unklar. Die peruanischen Behörden haben Ermittlungen aufgenommen. Israel hat erneut Zweifel an der Vereinbarung zur Entwaffnung der radikal-islamischen Hamas angemeldet. Ein Sprecher von Ministerpräsident Netanyahu sagte, nach Einschätzung der israelischen Geheimdienste strebe die Hamas nach wie vor an, ihr militärisches Potenzial wieder aufzubauen, anstatt tatsächlich abzurüsten. Nach seinen Worten wird sich das israelische Militär nicht aus dem Gazastreifen zurückziehen, bevor die Waffen tatsächlich niedergelegt sind. Die Hamas hatte gestern erklärt, sie habe die zuvor von US-Präsident Trump verkündete Vereinbarung angenommen, die jedoch Zugeständnisse Israels voraussetzt. Das waren die Nachrichten. Das Wetter in Norddeutschland. Nachts bleibt es trocken bei Tiefstwerten von 17 bis 11 Grad. Morgen zeitweise heiter, im südwestlichen Niedersachsen einzelne Schauer und Gewitter. Höchstwerte 23 Grad auf Rügen bis 33 Grad im Emsland. Und die Zeit 19.03 Uhr.
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1: Um 20 Uhr mit Milad Kupay. Während sich in Südfrankreich die Waldbrandlage beruhigt, gerät sie in Griechenland zunehmend außer Kontrolle. Etwa 500 Feuerwehrleute sind im Einsatz. Vor allem ein großes Feuer westlich von Athen bereitet Sorgen. Aus der NDR Nachrichtenredaktion Petra Mittermeier.
2: Die Flammen bedrohen Dörfer und Teile der Stadt Megara. Wegen des heftigen Windes konnten Löschflugzeuge kein Wasser aus dem Meer aufnehmen. Zwei Löschhubschrauber sind zusammengestoßen und abgestürzt. Laut Feuerwehr kamen dabei zwei Crewmitglieder ums Leben. Zwei Menschen überlebten den Absturz. Immer wieder müssen Ortschaften in den griechischen Brandgebieten geräumt werden. Zum Beispiel auf der Insel Kefalonia im Ionischen Meer. Fachleute gehen davon aus, dass eine Fläche von der Größe Osnabrücks brennt. Offizielle Angaben dazu gibt es aber noch nicht.
1: In der Diskussion über die geplante Rentenreform hat CSU-Chef Söder vor einem Scheitern gewarnt. Man dürfe nicht das Gesamtpaket aufschnüren, denn es brauche eine langfristige Antwortung auf die demografische Entwicklung, sagte der bayerische Ministerpräsident im ARD-Sommerinterview. Bundessozialministerin und SPD-Co-Chefin Baas zeigte sich aber offen für Gespräche über die Rentenpläne. Ihre Partei habe immer vertreten, dass Menschen, die sehr lange in die Rentenkasse eingezahlt hätten, aussteigen dürften. Die Debatte konzentriert sich aktuell vor allem auf die umstrittenen Pläne zur Abschaffung der abschlagsfreien Rente nach 45 Jahren. Wegen des historisch niedrigen Wasserstands an der Donau schaltet Ungarn sein Atomkraftwerk Pax vollständig ab. Ministerpräsident Motyar stimmte die Bevölkerung angesichts einer erwarteten Hitzewelle auf eine kritische Lage bei der Energieversorgung ein. Für das ARD-Studio Südosteuropa Clemens Fehrenkotte.
3: Es stünden die heißesten Tage mit 40 Grad bevor. Nachdem der Pegelstand der Donau, deren Wasser als Kühlwasser für das AKW genutzt wird, auf einen neuen Rekordtiefstand gesunken war, lief das Kernkraftwerk vor der kompletten Abschaltung nur noch mit 10% der Gesamtleistung. Das AKW Pox mit seinen 4 Reaktorblöcken liegt ca. 100 Kilometer südlich von Budapest und trägt in normalen Zeiten fast zur Hälfte der Stromversorgung in Ungarn bei.
1: Die Deutsche Umwelthilfe hat das neue Recht auf Reparatur als gut gemeint, jedoch schlecht gemacht kritisiert. Für die Kunden fehlten Anreize sowie wirksame Kontrollen und Sanktionen für die Unternehmen, sagte ein Sprecher der Umwelt- und Verbraucherorganisation, dem Spiegel. Mit dem Gesetz wird festgelegt, dass Produkte wie Geschirrspüler, Trockner oder Smartphones für einen angemessenen Preis reparierbar sein müssen. Das waren die Nachrichten. Das Wetter in Norddeutschland. Nachts bleibt es trocken bei Tiefstwerten von 17 bis 11 Grad und morgen zeitweise heiter 23 bis 33 Grad. 20.03 Uhr.
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5: Als Geir Lysne 2015 Chefdirigent der NDR Big Band wurde, da hat sich der Norweger nicht träumen lassen, dass es 3 Terms, 3 Verträge also über insgesamt 9 Jahre werden würden. Jahre, in denen er dem Ensemble neue Facetten hinzufügte und dessen Profil als führendes zeitgenössisches Jazzorchester schärfte. Polar Soundscapes, sein letztes eigenes Werk, Zusammenfassung und Vermächtnis zugleich, dirigierte Lysne am 25. Juni in der Hamburger Elbphilharmonie. Zu kühlen Sounds in einem heißen Sommer begrüßt sie Henry Altmann.

Tschüss, Kitty Peter.

0: Part B aus der ersten Hälfte von Polar Soundscapes, Geir Lüsnes letztem Werk für und von der NDR Big Band gespielt am 25. Juni in der Hamburger Elbphilharmonie. Ende der 1990er Jahre erregt ein norwegischer Saxophonist Aufsehen. Mit seinem Listening Ensemble bringt Geir Lüsne eine neue Klangfarbe in den Big Band Jazz, lässt Nordlichter leuchten und Felsgewitter grollen, ein Skandinavien-Sound von epischer Klangbreite. Das fällt 2002 dem damaligen NDR Big Band Saxophonisten Christoph Lauer auf. Warum diesen Norweger nicht einfach mal ausprobieren? Was auch geschieht, mehrfach als Arrangeur fremder und als Komponist eigener Werke. Mit seinem Amtsantritt als Chefdirigent will Geir Lüsne die NDR Big Band dann 2015 in ein neues Zeitalter bringen, mit einer spezifischen Handschrift, mit unerhörtem Ungehörten, aber eben auch detailversessener Kleinarbeit.
1: Als ich hier anfing, wusste ich nicht, wo das sozusagen enden würde. Aber ich wusste, dass die Band eine Veränderung wollte, deswegen hatten sie mich ja geholt. Aber wie weit wir gehen würden, wie zeitgenössisch wir werden könnten und wie gut die Section und das Ensemble spielen können, das wusste ich alles nicht. Aber wir haben hart gearbeitet. Natürlich gab es Ups und Downs und Frustration, aber wir sind glücklich, dass wir Erfolg hatten. Und das ist Teil der Reise.
0: Der Reisegestalter Geir Lüsne ist ein freundlicher Mensch, als Künstler aber auch ein harter Brocken, stur und fordernd, selbst eingeräumt. Der Aufwand aber lohnt sich. An seine Nachfolgerin, die britische Pianistin Nikki Iles, übergibt Lüsne eine Band in Bestform.
2: I'm just listening to some old things now, because we're doing some old productions again now, before my time.
1: Ich höre gerade ein paar alte Sachen ab, weil wir ein paar Produktionen wieder aufnehmen, von vor meiner Zeit. Und ja, die Qualität der Band ist absolut viel besser. Es ist wirklich hörbar, dass sie sich verändert hat. Als Orchester ist die Band jetzt viel, viel besser. Auch als ich meine Produktion gemacht habe, die mit dem Film, als wir die 5, 6 Jahre später wieder aufgenommen haben und ich die erste Version im Vergleich gehört habe, dachte ich mir, oh Mist, da ist also wirklich was passiert.
0: In Lüsnes Amtszeit wird das Portfolio der NDR Big Band bunter denn je. Mit Musik aus dem vorderen Orient und dem fernen Osten und Experimenten wie etwa Emojis als Noten zu nehmen. In seinen eigenen Arbeiten greift Lüsne aber nicht nur nach Skandinavien, sondern auch tief hinein in die Klassik. Er arrangiert Musik von Telemann, rekomponiert Stravinsky, Bartok und Penderecki, schreibt für junge Musiker. Denn neben dem Ziel, die NDR Big Band selbst ins 21. Jahrhundert zu bringen, ist Lüsne wichtig, dafür auch ein Publikum zu finden, heißt, junge Leute für einen zeitgenössischen Big Band Sound zu gewinnen. Ein weiteres Projekt, das mir sehr gefallen hat, war in der Pandemiezeit. Da habe ich Silvan Strauss getroffen, er war sehr jung, noch Student, und ich fragte ihn, ob wir etwas zusammen machen können. Das führte dazu, dass er ein paar Beats mit mir aufnahm und ich Musik auf diese Beats hingeschrieben habe. Er hat dann ein paar Künstler kontaktiert, die Lieder über die Pandemiezeit geschrieben haben. Wir haben das hier Teil für Teil aufgenommen, weil es nur so auf legalem Wege ging. Ich bin sehr stolz darauf, dass das mit Maria Joao, mit Flo Mega und anderen möglich war. Ich finde, damit haben wir ein wichtiges Statement gesetzt. Wir nennen es auch Statements und es ist als EP veröffentlicht worden. Ein weiteres Projekt, ich versuche ja, die Big Band aus der Box zu holen, war die Produktion mit dem Panzerballett. Viele sagten, nein, nein, nein, das können wir nicht machen. Aber wir haben es gemacht und wir haben es aufgenommen und auf YouTube ist das explodiert nach dem ersten Video, was wir rausgebracht haben. Durch Geir Lüsnes Arrangements und Kompositionen weht ein kühler nordischer Wind, ein spezieller Mix aus lüsnischer Lyrik und schroffen Kontrasten.
2: Wir
1: alle lernen voneinander. Was wir in den nordischen Ländern sehr stark haben, ist, dass wir sehr stolz auf unser musikalisches Erbe sind und auf Volksmusik zurückgreifen. Das macht es sehr besonders. Wenn du Musik hörst, bekommst du das Gefühl, das kommt aus Norwegen, Schweden oder Island. Volksmusik ist oft modal, weil sie auf einer nationalen Ebene beruht. Und auch die Rhythmik ist nicht Swing oder Walking Bass. Alles ist meist im 12/8-Rhythmus oder Achteln im Dreiviertel- oder Viervierteltakt. Das ist das Tänzerische der Volksmusik. Es wird also keinen Swing an dem Abend in der Elbphilharmonie geben. Um seinen Polar Soundscapes die rechte Temperatur zu verleihen, lud Gail Lüsne für den 25. Juni zwei Sängerinnen ein, mit denen er und die NDR Big Band in der Vergangenheit schon mal gearbeitet hatten, die Schwedin Lena Willemark und die Isländerin Ragnhildur Gröndahl. Beide sind in Polar Soundscapes auch in Part D2 am Start.

0: R2D2 aus den Polar Soundscapes, das Gail Lüsney für sein Abschiedskonzert mit der NDR Big Band am 25. Juni in der Elbphilharmonie schrieb. Was er wo mit wem zukünftig machen wird, das hat der Norweger noch nicht entschieden. Sich nach der NDR-Zeit aber erstmal einen Aus- und Aufstieg der anderen Art vorgenommen, auf den Kilimanjaro steigen nämlich.
1: It's been an adventure, the whole thing.
0: Es war ein großes Abenteuer, diese ganze Sache. Wir haben uns entwickelt und entwickelt. Aus meiner Sicht ist die Band auf einem komplett anderen Niveau, künstlerisch und auch in der Art, wie wir die Musik jetzt handeln.
1: The band is in super shape.
0: Mit Part D geht das ARD Radio Festival für heute zu Ende. Die Sendung finden Sie wie gewohnt zum überall und jederzeit hören in der ARD Mediathek. Danke Ihnen fürs dabei gewesen sein und gute Nacht. Im Studio war Henry Altmann.

0: Nachrichten. Um 21 Uhr mit Milat Kupay. In Griechenland sind beim Zusammenstoß von zwei Löschhubschraubern zwei Menschen getötet worden. Zwei weitere Besatzungsmitglieder überlebten den Unfall in der Nähe von Athen, teilten die Feuerwehr mit. Westlich der griechischen Hauptstadt und auf der Halbinsel Peloponnes wüten die größten Feuer. Landesweit brennt es auf einer Fläche von 100 Quadratkilometern. Mehrere Ortschaften sind evakuiert worden, rund 200 Häuser sind bereits verbrannt. Nach dem Massenansturm auf die spanische Exklave Ceuta in Marokko sprechen SPD und Grüne von einer gezielten Provokation. Die Grünen-Politikerin Nani forderte in der Rheinischen Post die EU-Innenminister vor ihrer Dringlichkeitssitzung am Dienstag auf, die Hintergründe zu ermitteln. Aus Berlin Georg Schwarte.
1: Es müsse um Aufklärung gehen, nicht um Populismus auf Kosten des europäischen Zusammenhalts. Die stellvertretende SPD-Fraktionsvorsitzende Eichwede verlangte ebenfalls in der Rheinischen Post die konsequente Umsetzung des gerade in Kraft getretenen gemeinsamen europäischen Asylsystems GEAS. Zuvor hatte bereits SPD-Chef Klingbeil Solidarität mit der spanischen Regierung eingefordert. Es gelte, mit Spanien zu agieren und nicht über Spanien zu sprechen.
0: Bundessozialministerin und SPD-Kurschefin Baas ist nach eigener Aussage bereit zu neuen Gesprächen über das Rentenpaket. Allerdings müsse die Union erstmal ihre Position dazu intern klären, sagte sie im ZDF-Sommerinterview. Zuvor hatten die CDU-Ministerpräsidenten aus Sachsen-Anhalt, Sachsen und Thüringen gefordert, die abschlagsfreie Rente nach 45 Beitragsjahren nicht abzuschaffen. CSU-Chef Söder zeigte sich in der ARD vom Vorstoß der Ostministerpräsidenten überrascht.
2: Das ist jetzt etliche Wochen, nachdem wir dieses auf den Weg gebracht haben. Und ich glaube, in der Sache muss man aufpassen, dass man da nicht hier das ganze Rentenpaket aufschnürt. Denn sonst am Ende, wenn wir für diese wichtige Frage der demografischen Entwicklung keine Antwort haben. Eines steht nämlich fest, wir müssen auf die Herausforderung der Demografie eine langfristige Antwort haben. Und die Rentenreformkommission hat da gute Arbeit geleistet. Deswegen unterstützen wir das Konzept.
0: CSU-Chef Söder. Das Fürstentum Liechtenstein ist Opfer eines großen Cyberangriffs geworden. Wie die Regierung in Vaduz mitteilte, sind die Daten von 31.000 Menschen abgegriffen worden. Sie stammen aus einem Register mit Informationen zu Personen, die hinter Firmen, Stiftungen oder Treuhandverhältnissen stehen. Liechtensteins Regierung führt das Verzeichnis nach eigenen Angaben, um Geldwäsche und Terrorismusfinanzierung zu verhindern. Das Fürstentum hat nur etwa 41.000 Einwohner, gehört aber zu den reichsten Ländern der Welt. Das waren die Nachrichten. Das Wetter in Norddeutschland. Nachts bleibt es trocken bei Tiefstwerten von 17 bis 11 Grad. Morgen zeitweise heiter bis 33 Grad. 21.03 Uhr ist es.
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4: Der ungemein mitreißend und flüssig spielende Saxophonist Cannonball Adderley war ein prominenter Vertreter des sogenannten Soul Jazz. Am 19. März 1969 waren Cannonball und sein Bruder Ned zu Besuch im Studio 1 des NDR. Dort nahmen sie gemeinsam mit dem Pianisten Joe Zawinul, dem Bassisten Victor Gaskin und dem Schlagzeuger Roy McCurdy insgesamt 17 Titel auf. Ohne Publikum, als würden sie ein Album einspielen, aber in diesem Fall war es eine Produktion fürs Radio. Dabei drückten sie dermaßen auf die Tube, dass die Mikrofone an Drums und Klavier an einigen Stellen fast am Anschlag waren. Was sie aber spielten, klingt heute noch ziemlich frisch.

Walk Tall, geh aufrecht. So hieß diese kurze NDR-Aufnahme vom Cannonball Adderley Quintett. Es gibt Zeiten, in denen die Dinge nicht so laufen, wie sie laufen sollten. Aber egal, was passiert, du solltest deinen Kopf hochhalten und aufrecht gehen. So hatte Adderley die Bedeutung dieses Songs aus dem Jahr 1967 einmal beschrieben. Dahinter steckt eine bewusste Doppelbödigkeit. Es könnte hier auf den ersten Blick um die Bewältigung persönlicher Probleme gehen, aber Walk Tall war auch ein Schlüsselbegriff der Bürgerrechtsbewegung. 1960 ging zum Beispiel die 6-jährige Ruby Bridges aus New Orleans aufrecht und betrat, umgeben von US-Marshals, mutig als eine der ersten Afroamerikanerinnen eine ausschließlich von Weißen besuchte Grundschule. Draußen demonstrierte eine aufgebrachte Menschenmenge dagegen, obwohl die kleine Ruby nur ihre Grundrechte wahrnahm. Walk Tall. In diesem Spannungsfeld bewegte sich die so locker daherkommende Musik von Cannonball und Ned Adderley.

Das waren I'm on my way und der Work Song, einer der großen Hits des Cannonball Adderley Quintetts. Geschrieben hatte ihn Ned Adderley im Jahr 1960. Und auch dieses immens groovende Stück weist in seinem Titel auf eine tiefere Bedeutung hin, wie auch schon das eingangs gehörte Walk Tall. Die Geschichte der Work Songs reicht zurück bis zu den Gesängen der Sklaven auf den Baumwollplantagen. Später waren es die Gesänge schwarzer Sträflinge, der sogenannten Chain Gangs, die Ned Adderley als Kind gehört hatte. Ned und sein Bruder Julian, der wegen seines großen Appetits und einer entsprechenden Leibesfülle Cannonball genannt wurde, wuchsen in den 1930er Jahren in Florida auf, in einem Haushalt, in dem besonderer Wert auf Bildung gelegt wurde. Die Brüder waren hervorragende Schüler und schon sehr früh auch exzellente Musiker. In den 40ern, noch zu Schulzeiten, spielten sie mit dem gleichalten Ray Charles. Ihr Vater war ein passionierter Trompeter. Ned folgte der Tradition und wechselte dann zum Cornett, einem etwas weicher klingenden Verwandten der Trompete. Für den gut 2 Jahre älteren Cannonball, der schon als Kind Saxophon spielte, war eigentlich ein Jurastudium vorgesehen. Mitte der 50er, nach einem Intermezzo der Brüder bei der Armee, tourte Ned mit Lionel Hampton und nahm Cannonball mit auf eine Fahrt nach New York. Dort sprang der Saxophonist im Café Bohemia spontan in der Band des Bassisten Oscar Pettiford ein, der ihn danach sofort engagierte. Schon bald machte die Nachricht die Runde, hier sei gerade eine Art Wiedergeburt des verstorbenen Charlie Parker erschienen. So kann es gehen. Und so erfolgreich ging es weiter. 1957 holte Miles Davis den vor Energie strotzenden Cannonball ins Studio für die Aufnahmen 2 Alben. Eines der beiden, Kind of Blue, sollte Jazzgeschichte schreiben. Nach 2 Lehrjahren bei Miles wandte sich Cannonball gemeinsam mit Bruder Ned dann jener Musik zu, die schon bald Soul Jazz genannt wurde. Eine an Blues und Gospel orientierte Musik mit oftmals starken, singbaren Melodien und durchaus tanzbaren Rhythmen. Bass und Schlagzeug spielten dabei einen eher gleichmäßigen Groove. Sie spielten funky, wie man es damals nannte, also erdig und bluesbasiert. Ein wichtiger Faktor für die Entwicklung des Soul Jazz war später dann die Black Power Bewegung, die afroamerikanische Musiker dazu veranlasste, sich wieder stärker auf die Wurzeln ihrer Musik zu besinnen. Das alles kam zusammen, als das Cannonball Adderley Quintett im März 1969 im NDR aufnahm. Wir hören jetzt 4 Stücke in Folge. Do Do Do, Leonard Bernstein's Somewhere, dann Sweet Emma und Hamba Nami.

Saxophonist Cannonball Adderley und sein Quintett, aufgenommen im NDR im Jahr 1969. Ja, da wäre man doch zu gerne dabei gewesen. Zumindest einen Zeitzeugen, den gibt es. 2024 feierten wir den 80. Geburtstag des Pianisten Joachim Kühn im großen Saal der Elbphilharmonie. Am Tag davor wollte er sich ein bisschen im NDR ans Klavier setzen. Im Studio 1, dem heutigen Proben- und Aufnahmestudio der NDR Big Band, schaute sich Joachim Kühn um, zeigte in eine Ecke und sagte: Hier saß ich 1969, als Cannonball hier war und Aufnahmen machte. Sein Pianist Joe Savinol hatte mich eingeladen und meinte: Komm einfach vorbei und setz dich ruhig dazu. Jener Joe Savinol muss an dieser Stelle kurz etwas näher vorgestellt werden, denn er war nicht nur ein integraler Musiker im Quintett von Cannonball Adderley. Der gebürtige Wiener brachte Miles Davis mit dem Album In a Silent Way, für das er das Titelstück komponierte, auf den Weg ins elektrifizierte Zeitalter. Miles bezeichnete ihn einmal als den aus seiner Sicht einzigen weißen Künstler, der die afroamerikanische Musik nicht nur nachspiele, sondern in ihr etwas Bedeutendes zu sagen habe. Später war Savinol einer der Gründer der immens erfolgreichen Fusion-Band Weather Report, für die er den Klassiker Birdland schrieb. Auch für Cannonball Adderley komponierte Joe Savinol viele Stücke, unter anderem das folgende Experience in E, gefolgt von Cannonball's Sacco Whoa und drei weiteren Titeln von Savinol: Early Chanson, The Scene und The Painted Desert.

Das war das Quintett des Saxophonisten Cannonball Adderley mit Aufnahmen, die am 19. März 1969 im Studio 1 des NDR entstanden sind. Mit dabei waren Ned Adderley auf dem Kornett, Joe Zawinul am Klavier, Victor Gaskin

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1: Um 22 Uhr mit Milad Kupay. Während sich in Südfrankreich die Waldbrandlage beruhigt, gerät sie in Griechenland zunehmend außer Kontrolle. Etwa 500 Feuerwehrleute sind im Einsatz. Vor allem ein großes Feuer westlich von Athen bereitet Sorgen. Aus der NDR-Nachrichtenredaktion Petra Mittermeier.
2: Die Flammen bedrohen Dörfer und Teile der Stadt Megara. Wegen des heftigen Windes konnten Löschflugzeuge kein Wasser aus dem Meer aufnehmen. Zwei Löschhubschrauber sind zusammengestoßen und abgestürzt. Laut Feuerwehr kamen dabei zwei Crewmitglieder ums Leben. Zwei Menschen überlebten den Absturz. Immer wieder müssen Ortschaften in den griechischen Brandgebieten geräumt werden. Zum Beispiel auf der Insel Kefalonia im Ionischen Meer. Fachleute gehen davon aus, dass eine Fläche von der Größe Osnabrücks brennt. Offizielle Angaben dazu gibt es aber noch nicht.
1: In der Debatte über die Rentenreform hat sich CSU-Chef Söder von der Kritik der ostdeutschen CDU-Ministerpräsidenten überrascht gezeigt. Im ARD-Sommerinterview warnte er davor, das gesamte Rentenpaket wieder aufzuschnüren. Die SPD-Co-Chefin Baas zeigte sich im ZDF dagegen offen für Diskussionen, gerade mit Blick auf das geplante Ende der abschlagsfreien Rente nach 45 Beitragsjahren.
3: In der Tat ist dieses Kommissionsergebnis jetzt kein Paket, wo man sich einzelne Dinge rausnehmen kann, sondern da passt vieles zusammen. Auf der anderen Seite verstehe ich den Gedanken, das hat die SPD auch immer vertreten, und das ist auch richtig, dass Menschen, die sehr, sehr lange eingezahlt haben, die früh angefangen haben, auch die Möglichkeit haben müssen, auszusteigen. Wie man das gestaltet, das ist dem Verfahren noch offen, aber ich begrüße zumindest erstmal, dass die Union einsichtig geworden ist, dass das vielleicht doch ein wichtiges Thema ist, denn die SPD hat das immer vertreten.
1: Bundessozialministerin Baas. In Pakistan sind bei einem Selbstmordanschlag mindestens 14 Menschen getötet worden. Weitere 18 wurden nach Angaben der Behörden verletzt. Der Anschlag ereignete sich im Swat-Tal im Nordwesten des Landes vor einer Polizeistation. Dort hatten hunderte Menschen gegen die zunehmende Gewalt in der Region demonstriert. Das Swat-Tal stand zwischen 2007 und 2009 unter der Kontrolle der islamistischen Taliban, bevor sie mit einer Militäroffensive vertrieben wurden. Der historische Tiefstand des Wasserpegels der Donau hat die Stromversorgung in mehreren Anrainerländern beeinträchtigt. Ungarn fuhr nach Regierungsangaben die Reaktoren seines einzigen Atomkraftwerks herunter. Serbien drosselte die Produktion zweier Wasserkraftwerke und rief die Bevölkerung zum Stromsparen auf. Wegen hoher Temperaturen und ausbleibenden Regens sind die Pegelstände der Donau mancherorts auf ein Rekordtief gesunken. Das waren die Nachrichten. Das Wetter in Deutschland, nachts meist trocken bei Tiefstwerten von 20 bis 11 Grad. Morgen freundlich, vermehrt Wolken, vom Rheinland bis zu den Alpen Schauer und teils schwere Gewitter, Höchstwerte 23 bis 31 bis teils 38 Grad. Und die Zeit, es ist 22.03 Uhr.
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1: Um 23 Uhr mit Milat Kupay. In Griechenland sind beim Zusammenstoß zweier Löschhubschrauber zwei Besatzungsmitglieder getötet worden. Zwei weitere überlebten den Unfall, teilte die Feuerwehr mit. Währenddessen sind die Waldbrände in Griechenland weiterhin nicht unter Kontrolle. Einzelheiten von Anna Giordano.
2: Der größte der griechischen Waldbrände wütet weiterhin rund 50 Kilometer westlich der Hauptstadt Athen. Hunderte Einsatzkräfte, darunter auch Feuerwehrleute aus Rumänien und Frankreich, versuchen, die Flammen in den Griff zu bekommen. Die Situation sei chaotisch, sagte der Bürgermeister von Meliara, der wichtigsten Stadt der Region, im griechischen Rundfunk. Ministerpräsident Kyriakos Mitsotakis sprach von einer außergewöhnlichen Lage. Die Wetterereignisse machten es extrem schwer, die Löscharbeiten zu planen.
1: Nach dem Flüchtlingsansturm auf die spanische Exklave Ceuta dauert auch in Deutschland die Debatte über mögliche Konsequenzen an. Vertreter der Grünen verwiesen auf Hinweise für eine gesteuerte Aktion zur Destabilisierung und politischen Spaltung Europas. Die sicherheitspolitische Sprecherin der Bundestagsfraktion Nanni sagte in der Rheinischen Post, bei der Dringlichkeitssitzung der EU-Innenminister am Dienstag müsse es um Aufklärung gehen und nicht um Populismus. Spanien hat Schleppernetzwerke für den Ansturm auf Ceuta verantwortlich gemacht. Die Ölallianz OPEC Plus weitet ihre Förderung aus. Wie die Gruppe mitteilte, soll die Fördermenge im September um rund 188.000 Barrel pro Tag steigen. Ziel sei es, den Ölmarkt zu stabilisieren. Zur OPEC Plus gehören neben den OPEC-Staaten auch weitere große Förderländer wie Russland, Kasachstan und Oman. Auf dem Gelände des NS-Vernichtungslagers Auschwitz-Birkenau im heutigen Polen haben Überlebende und Nachkommen ermordeter Sinti und Roma an den Terror der Nationalsozialisten erinnert. Im Holocaust wurden bis zu einer halben Million Menschen dieser Volksgruppe ermordet. Aus Warschau, Ina Ruck.
3: In einer einzigen Nacht, in der Nacht vom 2. auf den 3. August 1944, wurden hier im ehemaligen Vernichtungslager Auschwitz-Birkenau 4.300 Sinti und Roma aus ganz Europa in die Gaskammern geschickt. Bei den Feierlichkeiten in Auschwitz mahnt einer der letzten Überlebenden, der deutsche Sinto Dieter Flack, dass Hass und Hetze wieder zunehmen. Er habe nicht Angst um sein Leben, sondern um das der Generation seiner Kinder und Enkel und um die Demokratie in Deutschland und Europa.
1: Das waren die Nachrichten. Das Wetter in Deutschland, nachts meist trocken, bei Tiefstwerten von 20 bis 11 Grad. Morgen freundlich, vermehrt Wolken, vom Rheinland bis zu den Alpen Schauer und teils schwere Gewitter, Höchstwerte 23 bis 31 Grad, bis teils 38 Grad in Rheinland-Pfalz. Am Dienstag gebietsweise heiter, das Ganze bei 24 bis 38 Grad. Und die Zeit, es ist 23.03 Uhr.
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Heimat ist immer auch dort, wo ich mich frage, was mache ich eigentlich noch hier? Und dann trotz allem zu bleiben, oder aber nicht. Ich bin auf Wanderschaft, vor 2 Tagen noch bin ich über den Himalaya gegangen.

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1: Um 0 Uhr Mitternacht mit Olaf Knapp. In Griechenland sind beim Zusammenstoß zweier Löschhubschrauber zwei Besatzungsmitglieder getötet worden. Zwei weitere überlebten den Unfall, teilte die Feuerwehr mit. Währenddessen sind die Waldbrände in Griechenland weiterhin nicht unter Kontrolle. Einzelheiten von Anna Giordano.
2: Der größte der griechischen Waldbrände wütet weiterhin rund 50 Kilometer westlich der Hauptstadt Athen. Hunderte Einsatzkräfte, darunter auch Feuerwehrleute aus Rumänien und Frankreich, versuchen, die Flammen in den Griff zu bekommen. Die Situation sei chaotisch, sagte der Bürgermeister von Meliara, der wichtigsten Stadt der Region, im griechischen Rundfunk. Ministerpräsident Kyriakos Mitsotakis sprach von einer außergewöhnlichen Lage. Die Wetterereignisse machten es extrem schwer, die Löscharbeiten zu planen.
1: Nach dem Flüchtlingsansturm auf die spanische Exklave Ceuta dauert auch in Deutschland die Debatte über mögliche Konsequenzen an. Vertreter der Grünen verwiesen auf Hinweise für eine gesteuerte Aktion zur Destabilisierung und politischen Spaltung Europas. Die sicherheitspolitische Sprecherin der Bundestagsfraktion Nani sagte in der Rheinischen Post, bei der Dringlichkeitssitzung der EU-Innenminister am Dienstag müsse es um Aufklärung gehen und nicht um Populismus. Spanien hat Schleppernetzwerke für den Ansturm auf Ceuta verantwortlich gemacht. Die Ölallianz OPEC Plus weitet ihre Förderung aus. Wie die Gruppe mitteilte, soll die Fördermenge im September um rund 188.000 Barrel pro Tag steigen. Ziel sei es, den Ölmarkt zu stabilisieren. Zur OPEC Plus gehören neben den OPEC-Staaten auch weitere große Förderländer wie Russland, Kasachstan und Oman. Auf dem Gelände des ehemaligen NS-Vernichtungslagers Auschwitz-Birkenau im heutigen Polen haben Überlebende und Nachkommen ermordeter Sinti und Roma an den Terror der Nationalsozialisten erinnert. Im Holocaust wurden bis zu einer 500.000 Menschen dieser Volksgruppe ermordet. Aus Warschau Ina Ruck.
3: In einer einzigen Nacht, in der Nacht vom 2. auf den 3. August 1944, wurden hier im ehemaligen Vernichtungslager Auschwitz-Birkenau 4.300 Sinti und Roma aus ganz Europa in die Gaskammern geschickt. Bei den Feierlichkeiten in Auschwitz mahnt einer der letzten Überlebenden, der deutsche Sinto Dieter Flack, dass Hass und Hetze wieder zunehmen. Er habe nicht Angst um sein Leben, sondern um das der Generation seiner Kinder und Enkel und um die Demokratie in Deutschland und Europa.
1: Das Wetter in Deutschland. In der Nacht ist es meist trocken, Tiefstwerte 20 bis 11 Grad. Am Tage freundlich, vermehrt Wolken, vom Rheinland bis zu den Alpen Schauer, teils schwere Gewitter. 23 bis 31 Grad, teils 38 Grad in Rheinland-Pfalz. Es ist 0:03 Uhr.
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1: Um 1 Uhr mit Olaf Knapp. Marokko hat Falschinformationen in den sozialen Medien für den Ansturm auf Ceuta verantwortlich gemacht. Außerdem sei ein spanisches Gerichtsurteil falsch interpretiert worden, teilte das Innenministerium mit. Aus der Nachrichtenredaktion Constanze Semidey.
2: Diese Erklärung deckt sich mit dem, was Spanien schon am Freitag mitgeteilt hat. Das entsprechende Gerichtsurteil stammt von Anfang Juli und besagt, dass Migranten, die über das Meer auf spanischem Gebiet eintreffen, nicht ohne ordnungsgemäßes Verfahren zurückgeschickt werden dürfen. Etwa 60.000 Menschen waren binnen Stunden von Marokko in die Exklave Ceuta gelangt. Nach spanischen Angaben kamen 72 Menschen dabei ums Leben. Marokko spricht dagegen von 11. Unklar ist, wie viele der Menschen sich momentan noch in Ceuta befinden. Der Regionalpräsident spricht von Tausenden.
1: In Griechenland sind beim Zusammenstoß von zwei Löschhubschraubern zwei Menschen getötet worden. Zwei andere Besatzungsmitglieder überlebten den Unfall. Die Feuerwehr kämpft weiter gegen die Waldbrände, die sich immer stärker ausbreiten. Anna Giordano mit den Einzelheiten.
3: Der Brandherd in der Region Attika, rund 60 Kilometer westlich von Athen, ist immer noch außer Kontrolle. In der Nacht gaben die Behörden erneut Evakuierungsaufforderungen für mehrere Ortschaften rund um das Kithairon-Gebirge heraus. Anwohner erhielten per SMS die Nachricht, ihre Häuser zu verlassen. Nach Angaben der Feuerwehr breiten sich die Flammen unter anderem in unwegsamen Schluchten nahe der Großstadt Megara aus. Löscharbeiten sind dort besonders schwierig.
1: US-Präsident Trump hat für heute neue Gespräche mit dem Iran angekündigt. An Bord seiner Präsidentenmaschine Air Force One sagte er, die Verhandlungen würden am Nachmittag beginnen. Am Sonnabend hatte Trump erklärt, die USA und Israel würden den Iran vorläufig nicht mehr angreifen. Die Iraner und andere Golfstaaten hätten darum gebeten. Eine Aussage, die der Iran bestreitet. Einen Tag vorher hatte Trump dem Iran noch massive neue Angriffe angedroht. Auf das Fürstentum Liechtenstein ist ein massiver Cyberangriff verübt worden. Dabei wurden nach Regierungsangaben zehntausende Datensätze aus einem Register zur Verhinderung von Geldwäsche und Terrorismusfinanzierung gestohlen. Dort sind Personen aufgeführt, die hinter Firmen, Stiftungen oder Treuhandverhältnissen stehen. Ein unbekannter Täter habe Zugriff auf das Liechtensteiner Amt für Verfassungsschutz erlangt. Die Hacker haben demnach Daten von 31.000 Menschen abgegriffen. Das Wetter in Deutschland. Nachts meist trocken, bei Tiefstwerten von 20 bis 11 Grad. Am Tage freundlich, vermehrt Wolken, vom Rheinland bis an die Alpen Schauer und teils schwere Gewitter. Höchstwerte 23 bis 31 Grad, in Rheinland-Pfalz zum Teil bis 38 Grad. Es ist 1.03 Uhr.
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1: Um 2 Uhr mit Olaf Knapp. Vor der spanischen Exklave Ceuta suchen Einsatzkräfte im Mittelmeer weiterhin nach Ertrunkenen. Bisher wurden nach offiziellen Angaben 72 Leichen geborgen. In Ceuta selbst warten weiterhin Menschen, vor allem aus Marokko, darauf, ob sie in Spanien aufgenommen werden. Aus Madrid Anne Mund.
2: Wie viele noch in der Exklave sind, das ist aktuell nicht ganz klar. Manche sprechen von Hunderten, der Regionalpräsident von Tausenden. Sicher ist, viele von ihnen, die halten sich vor dem Aufnahmezentrum auf, dem CETI. Das ist ziemlich überfüllt. Deshalb sind viele draußen. Viele sind wohl offenbar auch Menschen aus Subsahara-Afrika, die in diesem Chaos wohl auch über die Grenze gelangt sind. Und die hoffen wohl darauf, in das Aufnahmezentrum zu kommen und werden jetzt aktuell vom Militär mit Wasser versorgt.
1: Im Waldbrandgebiet in Griechenland sind beim Zusammenstoß von 2 Löschhubschraubern 2 Menschen getötet worden. 2 weitere Besatzungsmitglieder überlebten den Unfall in der Nähe von Athen, teilte die Feuerwehr mit. Westlich der griechischen Hauptstadt und auf der Halbinsel Peloponnes wüten die größten Feuer. Landesweit brennt es auf einer Fläche von 100 Quadratkilometern. Mehrere Ortschaften sind evakuiert worden, rund 200 Häuser bereits verbrannt. Das Fürstentum Liechtenstein ist von Hackern angegriffen worden. Zehntausende hochsensible Daten wurden erbeutet. Thomas Wagner mit den Einzelheiten.
3: Es geht um sage und schreibe 31.000 Datensätze, die, so hieß es am Sonntagabend auf einer eiligst anberufenen Pressekonferenz, von bislang unbekannten Hackern von den Servern des Amtes für Justiz des Fürstentums Liechtenstein illegal heruntergeladen worden sind. Es handelt sich, so Liechtensteins Regierungschefin Brigitte Haas, um das sogenannte Verzeichnis der Wirtschaft berechtigten Personen, all diejenigen, die hinter den vielen Stiftungen, Treuhandgesellschaften und Unternehmen stehen, die im Fürstentum Liechtenstein ihren Sitz haben und die eigentlich gerade nicht öffentlich in Erscheinung treten wollen.
1: US-Präsident Trump hat für heute neue Gespräche mit dem Iran angekündigt. An Bord seiner Präsidentenmaschine Air Force One sagte er, die Verhandlungen würden am Nachmittag beginnen. Am Samstagabend hatte Trump erklärt, die USA und Israel würden den Iran vorläufig nicht mehr angreifen. Die Iraner und andere Golfstaaten hätten darum gebeten. Eine Aussage, die der Iran bestreitet. Einen Tag vorher hatte Trump dem Iran noch massive neue Angriffe angedroht. Das Wetter in Deutschland. In der Nacht ist es meist trocken bei Tiefstwerten von 20 bis 11 Grad. Am Tage dann freundlich, vermehrt Wolken, vom Rheinland bis zu den Alpen Schauer und teils schwere Gewitter bei Höchstwerten von 23 bis 31, in Rheinland-Pfalz auch 38 Grad. Dienstag gebietsweise heiter, teils kräftige Schauer und Gewitter, 24 bis 38 Grad. Es ist 2.03 Uhr.
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